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1: Es ist 5 Uhr und ich bin Lukas Haack. Diesel und Benzin könnten heute noch mal deutlich teurer werden. Seit Mitternacht fällt der Tankrabatt der Bundesregierung weg. Neue Entlastung wird es so schnell wohl nicht geben. Warum, erklärt Oliver Neuroth.
2: 1,6
1: wird es so schnell wohl nicht geben. Warum, erklärt Oliver Neuroth.
2: 1,6 Milliarden Euro weniger Steuern hat der Bund eingenommen. Und Kritiker sagen auch,

0: Bundeskanzler Merz viel Spott bekommen hat, war wohl ein Versehen. Leute, die ihm nahestehen, sprechen laut Medienberichten von einer Kommunikationspanne. Nach dem WM aus der DFB-Elf hatte Merz die tolle Leistung des Teams gelobt. Experten bezeichneten die Partie eher als Blamage oder Trauerspiel. Alle Läden, die Einweg-Vapes verkaufen, müssen die ab heute wieder zurücknehmen, wenn sie leer sind. Bisher galt das nur für größere Geschäfte wie Supermärkte. In den Vapes ist eine Batterie verbaut, die sich entzünden kann. Es gab schon mehrere Feuer auf Mülldeponien. Deshalb dürfen die Vapes nicht in den Restmüll. In Venezuela konnte ein Dreijähriger lebend aus Trümmern gerettet werden, fast eine Woche nach den heftigen Erdbeben da. Die Rettungsmaßnahmen laufen weiter. Die Chance, noch Überlebende zu finden, wird immer kleiner. Über 1.900 Tote sind schon bestätigt. Tausende werden aber noch vermisst.
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0: Das bringt heute erstmal wieder einen Mix aus Sonne und Wolken und zum Nachmittag dann auch mal ein Schauer oder Gewitter. Dazu in Schwerte und Hattingen bis 24 Grad, Lippstadt und Solingen kommen auf 25, in Herne sind bis 26 Grad drin.

überhaupt wachsen? Ich kenne die wirklich nur von Sarah. Und da habe ich gesehen, in Asien wachsen die, in Amerika und im nördlichen Australien. Und diese Blume steht vor allem für Reinheit, weil die wächst aus so schlammigen Böden und bleibt aber immer sauber und rein. Und dann habe ich gedacht, ja, dann tragen wir diese Lotusohrringe vielleicht mal besser nicht, wenn wir 3 Tage unsere Haare nicht gewaschen haben. Sarah Larsen.

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1: Ja, mein Problem ist, dass mein Hund chronisch stinkt.
2: Ui.
1: Ja. Und dieses Problem hat mich schon sehr oft in unangenehme Situationen gebracht.
2: Okay. Also erstmal, Hunde sind super.
1: Hunde sind super. Gerade mein Hund.
2: Gerade dein Hund.
1: Ja.
2: Aber alle anderen auch. Hunde sind super. Okay. Wonach stinkt der? Welche Richtung geht's?
1: Also sie hat zum einen extremen Mundgeruch.
2: Okay.
1: Und zum anderen extreme Blähungen und das auch oft zusammen, also gemeinsam.
2: Warst du schon mal beim Tierarzt deswegen?
1: Ja, tatsächlich. Okay. Weil sie halt so aus dem Mund gestunken hat, dass ich gedacht habe, das kann nicht normal sein.
2: Ja.
1: Und mein Tierarzt meinte, sie ist Allergikerin und sie kriegt so ein bestimmtes Futter.
2: Ja.
1: Und er meinte, das liegt wohl daran. Da sind irgendwie viele Proteine drin und die bahnen sich dann ihren Weg vorne und hinten raus.
2: Hast du das Gefühl, dass es deine Liebe zu ihr einschränkt?
1: Nee, nein. Ich nehme das auch gar nicht mehr so wahr. Also eher meine Mitmenschen, die sind eher so, boah, wie kannst du so einen stinkenden Hund haben? Und es ist halt auch so, es beeinflusst auch so ein bisschen mein Leben oder meinen Alltag, weil Menschen wirklich nicht mehr zu mir nach Hause kommen wollen.
2: Das ist schlimm.
1: Es ist ganz, ganz schlimm, wirklich.
2: Hast du schon mal an so ein Schild gedacht, was man den Hund umhängt?
1: So im Hals, oder?
2: Ja, so auf dem, nee, am besten auf dem Rücken, dass man das so von oben liest, sorry. Wo einfach nur so sorry steht. Sorry.
1: Ja.
2: Ich bin sorry. Oder sorry, meiner, finde ich witzig. Wenn er uns sagt, meiner, sorry. Wollen wir so machen?
1: Ja, machen wir so.
2: Okay, ein Applaus für Luca, bitte.

0: Ui, das war schon ein ordentlicher Fiebertraum, oder? Müssen wir mal ganz kurz drüber quatschen jetzt hier. 1Live Digi ist hier, ich bin Lennart. Fiebertraum da vorm Weißen Haus bei Donald Trumps Geburtstag. Eine riesige MMA-Arena wurde aufgebaut, also Mixed Martial Arts. Da haben sich zwei Kämpfer ordentlich geprügelt. So, und diesen Kampf, ne, vorm Weißen Haus hat EA einfach mal direkt in ihr neues Spiel EA UFC 6 eingebaut.
1: Right, here we go from the nation's capital, here on the White House lawn. I don't believe it.
0: Ja, das Spiel ist jetzt draußen und Joanna aus dem Digi-Team, du bist jetzt zwar im MMA-Game nicht so krass drin, du hast aber versucht, dich mal reinzufuchsen. Ist es ein klassisches Kampfspiel, wo man sich gegenseitig eins drüber gibt?
2: Ja, ich würde sagen, kennst du eins, kennst du alle.
0: Ja.
2: Aber, ne, man hört schon ein bisschen, da geht's gut ab. Und EA, muss man sagen, hat hier ein bisschen getüftelt und super viel mit Motion Capturing der Profis zusammengearbeitet. Also okay. Die Animationen, die sind jetzt viel näher dran an den Vorbildern.
0: Ja.
2: Und deswegen unterscheiden die sich auch je nach Kämpfer. Und es gibt neue Features, die Blocken, Zuschlagen und so weiter auch wirklich realistischer machen. Ja, für eine Anfängerin wie mich dadurch natürlich aber auch ein bisschen schwerer.
0: Aber hast du jetzt Bock auf mehr? Also steigst du in Zukunft noch weiter in den Käfig oder hat es dir gereicht?
2: Boah, ich glaube ehrlich gesagt, für mich passt es erstmal. Also das Kämpfen, das macht schon Bock und es gibt auch eben diese coolen Features. Es gibt zum Beispiel eine Hall of Fame, wo man wirklich mehr über die Hintergrundgeschichten der Kämpfer erfährt.
0: Ja.
2: Trotzdem irgendwie mir persönlich fehlt auch, obwohl es so einen Karrieremodus gibt, ein bisschen diese Langzeitmotivation. Also warum ich da nochmal reingehen sollte. Ja. Aber ich glaube, wer MMA wirklich feiert, der wird trotz kleiner Minus Punkte mit dem Spiel hier sehr happy sein.
0: Okay, also vielleicht ist es was für euch. EA UFC 6 ist seit jetzt draußen, gibt's für Xbox und PlayStation.
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0: Um 6 mit Lukas Haack
1: und Sebastian Richel. Gehupe und Gedrängel vor den Tankstellen, das wird spätestens ab heute Nachmittag wahrscheinlich nicht mehr geben, denn der Tankrabatt ist weg. Das heißt, ab sofort müssen wieder die kompletten Steuern auf Diesel und Benzin gezahlt werden.
0: Spannend wird's dann heute um 12 Uhr, wenn Tankstellen ihre Preise erhöhen dürfen. Der ADAC sagt, dass die Ölpreise nach dem Iran-Krieg mittlerweile wieder gesunken sind. Deshalb müsste ein Liter Sprit auch ohne den Tankrabatt eigentlich unter 2 Euro kosten.
1: Aber schon gestern Nachmittag haben Benzin und Diesel teilweise mehr als 2 Euro gekostet. Da wurden dann mehr als 20 Cent draufgeschlagen. Der ADAC sagt, dass die Ölkonzerne die Steuererhöhung zu früh wieder mit einberechnet haben. Die sagen, das stimmt nicht.
0: Das Kartellamt überwacht ja in Deutschland Preise und den Wettbewerb und es hat die Tankstellen nochmal davor gewarnt, heute Mittag zu viel draufzuschlagen. Was passiert, wenn sie das aber doch warnt, heute Mittag zu viel draufzuschlagen? Was passiert, wenn sie das aber doch machen, ist offen.
1: Wer günstige Klamotten oder Elektroartikel außerhalb der EU

0: Attacke sonst das komplette Bezahlsystem lahmlegen könnte.
1: In Stade bei Hamburg ermittelt jetzt eine Mordkommission. Es geht um die tödlichen Schüsse auf 6 Mitarbeitende in einer Jugendhilfeeinrichtung.
0: Ein 45-jähriger Tatverdächtiger wurde festgenommen. Hintergrund könnte ein Sorgerechtsstreit gewesen sein.
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1: Es geht heute oft noch sonnig los, später ziehen mehr Wolken rein, Regen bleibt aber die Ausnahme. Dazu in Gummersbach 23 Grad, in Minden und Arnsberg 25 und in Brühl und Krefeld bis 26 Grad.

0: Schönen guten Tag, Leute. Hier ist IceLabDG und ihr werdet es mitbekommen haben. Shakira hat mal wieder eine Weltmeisterschaft eröffnet. Zusammen mit ein paar Labubus und auch J Balvin. Und im großen WM-Finale am 19. Juli ist Shakira dann auch wieder mit dabei. Große Halbzeitshow da geplant, zum ersten Mal bei einem WM-Finale. Und damit die genug Zeit dafür auch haben, ist auch zum ersten Mal überhaupt die Halbzeitpause nicht 15 Minuten beim Finale, sondern eine halbe Stunde. Und wisst ihr, was ich richtig funny finde? Das ist einfach schon die vierte WM, bei der Shakira mitmacht, irgendwas singt. Ihr Ex, Gerard Piqué, ne? Der war ja mal Nationalspieler für Spanien und der hat es nicht zu vier, sondern nur zu drei Weltmeisterschaften geschafft.
1: It's very disappointing.
0: Ja, sehr enttäuscht der Gute, aber im Gegensatz zu Shakira schafft er es auch nicht in unsere IceLabDG-Playlist. Ich spiele euch nämlich jetzt den Song, den ihr euch dann auch nochmal in der Halbzeitshow vom WM-Finale geben könnt. Das hier ist Die Die von Shakira und Burna Boy.

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1: Ihr müsst mir sagen, Leute, haben diese Dinge Eskalationspotenzial in der Beziehung? Ö1 Live Tiki, ich bin Janina und ich rede jetzt nicht von Fremdknutschen oder so. Oder mit jemandem schreiben, dies, das. Nee, ich meine so die ganz kleinen Dinge. So Micro-Cheating-Sachen. Sowas wie Digi-Hörer Benjamin zum Beispiel schon mal gemacht hat.
2: Meine Freundin macht mir Bananenbrot, wenn die mir eine Freude machen möchte. Weil ich das einmal gewollt habe, weil früher mochte ich Bananenbrot voll gerne. Das hat tot scheiße geschmeckt. Und jetzt macht sie das immer, wenn die mir eine Freude machen möchte. Aber ich weiß immer heimlich weg und tue so, als würde ich es essen. Boah. Damit ich sie nicht enttäusche.
1: Ey, wenn ich das wüsste, ne? Ich glaube, ich würde ihm das so übel nehmen. Oh mein Gott. Aber was habt ihr in eurer Beziehung schon alles getan, was vielleicht nicht so ganz korrekt war, Leute? Also Digi-Hörerin Ashanti eskaliert komplett, würde ich sagen.
3: Ich hole mir mal Porridge von unserem Lieblingsladen und er liebt den Laden. Ich liebe den Laden aber ein bisschen mehr. Und wenn er mich fragt, sage ich immer, ich habe es auf der Arbeit spendiert bekommen, obwohl ich eigentlich ohne ihn gegangen bin.
1: Ey, ich habe das meinem Freund mal richtig übel genommen, als er so einen neuen Laden auf einmal ohne mich ausprobiert hat. Obwohl wir beide den zusammen ausprobieren wollen. Dann geht er so mit seinen Jungs sein, ich so, Digga, und was ist mit mir? Dieses Erlebnis, das werden wir nie wieder zusammen haben. Oh mein Gott, war ich sauer. Naja, und Digi-Hörer Noah hat das getan, was wir alle schon mal getan haben.
2: Wir hatten damals eine Serie, ich und meine Ex-Freundin, die wir zusammen geguckt haben. Und ich habe zu ihr gesagt, die darf auf gar keinen Fall weitergucken. Aber als mir langweilig war, habe ich die Serie dann trotzdem einfach ohne sie angeguckt und habe sie nicht erzählt. Wir haben die Serie nochmal geguckt und ich habe einfach so getan, als hätte ich sie nie gesehen.
1: Leute, an alle, die das schon mal getan haben, fühlen wir uns schuldig? Nein!

0: Yo, hier ist Leon, live.de. Hoffe, euch geht's gut. So, es gibt ja zwei Arten von Autofahrer. Es gibt Hubtypen und es gibt Nicht-Hubtypen. Ich hub wirklich nie. Also ich muss gerade wirklich überlegen, ich glaube, ich weiß noch nicht mal, wie die Hupe klingt an meinem Auto. So lange habe ich nicht mal gehupt. Muss ich vielleicht dringend mal ausprobieren heute. Aber wenn ihr irgendjemanden erst recht nicht anhupen solltet, dann Fahrschüler. Findet auch dieser Fahrlehrer, den wir gesehen haben in der NDR Nordreportage.
1: Weil er unter 18 ist, darf Henry nicht schneller als 40 km/h fahren.
2: Ja, lass die hupen, die eine Hupe haben, Freunde. Ja, lass sie doch hupen. Da steht doch bei dir Großfahrschule dran. Also, lass sie hupen. Allgemein sollte man, egal ob man Trecker oder Auto fährt oder sowas, die Ruhe weg haben. Ne? Also, so ein gewisses Leck mich am Arsch ist da wirklich was ganz Tolles.

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1: Um 7 mit Lukas Haag
2: und Sebastian Richel. Watermelon Ice, Kiwi Guave oder Blueberry, Einweg-Vapes sind in den letzten Jahren immer beliebter geworden, verursachen aber auch immer größere Müllprobleme. Um die in den Griff zu bekommen, gelten ab heute neue Regeln.
1: Genau wie andere Elektrogeräte dürfen Vapes nicht einfach in den normalen Müll, sondern müssen zurückgegeben werden. Bisher war das nur in größeren Geschäften wie Supermärkten möglich. Ab heute muss auch jeder Kiosk und jede Tankstelle die Vapes zurücknehmen.
2: Und dabei ist ganz egal, ob man vorher da gekauft hat oder nicht, jeder muss die Vapes kostenlos zurücknehmen, das muss klar zu erkennen sein und eine Pflicht, eine neue zu kaufen, gibt's auch nicht.
1: Vapes sorgen immer öfter dafür, dass es bei der Müllabfuhr und auf Deponien brennt, wenn die Akkus von Maschinen zerquetscht werden. Und selbst wenn sie ganz bleiben, können später giftige Stoffe auslaufen, zum Beispiel Lithium.
2: Wer günstige Klamotten oder Elektroartikel außerhalb der EU bestellt, der muss sich auf höhere Preise einstellen. Ab heute fällt auch Zoll auf Waren im Wert von unter 150 Euro an.
1: Der Zoll wird pro Produktkategorie berechnet. Ein Paket mit mehreren Hosen kostet mindestens 3 Euro mehr, eine Hose und ein paar Schuhe aber zum Beispiel dann mindestens 6 Euro.
2: Bei Menschen, die finanziell vom Staat unterstützt werden, ändert sich heute was. Sie bekommen offiziell kein Bürgergeld mehr, sondern Grundsicherung.
1: Da gilt neuer Name, neue Regeln. Bei der neuen Grundsicherung können unter anderem Leistungen schneller gekürzt werden. Sie soll Empfängern mehr Druck machen, wieder zu arbeiten.
2: Es gibt den nächsten Temperaturrekord und zwar in den Meeren. Die waren laut dem EU-Klimadienst Copernicus um diese Jahreszeit noch nie so warm wie jetzt.
1: Der Klimadienst warnt, werden die

0: Dieses kleine Grummeln, was ihr da hört, das könnte euer sogenanntes Hüngerchen sein. Tag Leute, hier ist 1LiveDigi und ich dachte mir bei dem schönen Wetter gerade, da grillen wir doch einfach was zusammen, oder? Grillwürstchen. Wenn ihr jetzt sagt, oh Gero, das ist mir zu kompliziert, ich weiß nicht, wie ich das machen soll. Keine Panik, ich helfe euch doch.
1: 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Heute Grillwürstchen kochen. Aber warum hört sich brutzelndes Würstchenfett an wie ein leichter Regenschauer auf einer Pfütze? Wie viele Zentimeter unterscheiden ein Grillwürstchen von einer Grillwurst? Und wie schnell fangen Rostbratwürstchen an zu rosten?
2: Wahrscheinlich genauso schnell wie deine kläglichen Gags.
1: Schritt 1. Um gute Grillwürstchen zu kochen, braucht ihr nur zwei Dinge. Einen Grill und Würstchen. Zuerst den Grill anzünden. Aber ich habe keinen Bock zu erklären, wie das geht, weil da haben sich ganze Familien dran zerstritten, ob man jetzt besser Grillanzünder, Papier, Pappe, Benzin, getrocknete Gurken oder egal was, aber Hauptsache einen Föhn benutzt. Wichtig ist nur, der Grill ist an, wenn die Kohle schön knistert. Hört sich in etwa so an. Schritt 2. Das Würstchentütchen mit einem Schärchen aufschneiden, Klammer auf. Das Däumchen kommt in das kleine und die restlichen Fingerchen in das große Schärchenlöchelchen, Klammer zu. Jetzt den fiesen Wurstkleber von den Würstchen mit dem Mündchen ablutschen und die Würstchen auf den Grillrost legen. Aber nicht parallel zu den Grillroststäbchen, sonst laufen die Würstchen Gefahr, durch das Rost auf die Kohle zu fallen. Ein sogenannter Worst Case.
2: Nicht lustig.
1: Schritt 3. Jetzt mit einer Gabel in eines der Grillwürstchen pieksen. Sollte es dabei so knacken wie eine Kaulquappe, auf die man aus Versehen tritt, sind die Würstchen fertig. Dann die Würstchen vom Grillrost fingern und genießen.
3: Grillwürstchen.
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0: holt eure alten Konsolen raus, Leute. Ich hole dazu den passenden Soundtrack, okay?
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0: Das ist Drake mit Janice STFU. Und ich finde, dieser Beat, der hört sich an wie aus so einem Retro-Game, oder? Da sind diese Synthesizer-Sounds, die erinnern mich irgendwie so krass an Konsolen-Games. Und ich find's irgendwie saugeil. Und dann mit diesem heftigen Bass drunter, spürt den mal. So Drakes entspannter, sehr tighter Flow. Das, was soll ich sagen? Das ist unser Soundtrack des Tages, Leute. Das ist Drake für euch. Janice STFU in

0: Wenn es von eurem Lieblingsfilm endlich den zweiten Teil gibt, Leute, in dieses Gefühl müsst ihr euch jetzt mal kurz reinversetzen, weil so fühlt sich das gerade für Bücherfans an. Es gibt nämlich jetzt die heiß ersehnte Fortsetzung von dem Buch Silver Elite. Auf BookTok sind letztes Jahr wegen dieses Hype-Buches wirklich alle komplett durchgedreht und Digi-Kollegin Simone hat sich die Fortsetzung Broken Dove jetzt auch schon reingezogen. Also erstmal für alle, Simone, die es nicht mitbekommen haben. Worum geht es in dieser Buchreihe?
1: Ja, also es ist im Prinzip eine Dystopie mit fantastischen Elementen, aber auch viel Spice und Romance. Wir haben hier so eine dystopische Welt, wo nach einem Krieg durch freigesetzte Strahlung einige Menschen besondere Fähigkeiten besitzen, wie zum Beispiel Telepathie. Diese Leute werden von der aktuellen Regierung aber unterdrückt und gejagt und zu ihnen gehört Wen. Sie ist so eine richtige Badass-Hauptprotagonistin und die wird dann in so ein militärisches Ausbildungsprogramm gesteckt und fängt dann da eine heiße Affäre mit dem Captain an. Problem: Dieser Crossredden ist der Sohn des tyrannischen Generals.
0: Okay, also eigentlich heißt das, zählt er zu seinen Feinden oder wie?
1: Ganz genau, das ist sozusagen auch das große Dilemma dann im Band 2. Und Wen flüchtet auch zu der Gruppe, die die aktuelle Regierung stürzen will, zu der er ja quasi gehört. Und da geht es auch wirklich immer wieder um so die Frage, gibt es eigentlich überhaupt eine gute Seite, wenn beide Seiten zahlreiche Opfer in Kauf nehmen, um an ihr Ziel zu kommen und auch um sozusagen jeweils die anderen so zu Menschen zweiter Klasse zu degradieren.
0: Wow, okay, ganz schön harter Stuff. Dann hat das Buch ja auch noch 800 Seiten. Würdest du sagen, lohnt sich das zu lesen?
1: Hat sich auf jeden Fall gelohnt. Ich fand den ersten Teil schon super und der zweite Teil ist wirklich voller spannender Überraschungen. Konnte ich am Ende nicht mehr aus der Hand legen und habe wirklich gestern bis tief in die Nacht gelesen.
0: Wow. Okay, Broken Dove von Danny Francis. Die Fortsetzung vom BookTok-Hype Silver Elite könnt ihr ab sofort kaufen.

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1: Es ist 8 Uhr, wir sind Lukas Haack
2: und Sebastian Richel. Zuerst schauen wir auf die Uni Münster. Die bekommt heute eine neue islamische Fakultät. Das ist die erste in Europa, was auch international für viel Aufmerksamkeit sorgt.
3: Die neue Fakultät bündelt Studienfächer zur islamischen Religion. Der neue Dekan sagt, was eine Kernaufgabe sein soll.
4: Dass wir noch mehr in der Tiefe auch von vielen, auch sensiblen Themen, wenn man an Islam und Demokratie und Gleichberechtigung denkt, da hoffe ich sehr, dass wir hier vorankommen werden.
2: Er erwartet bis zu 500 Studierende, die dann zum Beispiel Lehramt studieren könnten. Allein in NRW braucht es hunderte Lehrkräfte für islamischen Religionsunterricht.
3: Eine neue Fakultät hat auch organisatorisch mehrere Vorteile. Zum Beispiel dürfen dann eigene Doktortitel vergeben werden und auch Extragelder von Privatleuten oder Unternehmen sind einfacher zu bekommen.
2: Die Mitarbeitenden und Studierenden sitzen noch in provisorischen Räumen. Nächstes Jahr soll dann aber der neue Campus der Religionen in Münster fertig sein. Da bekommen dann alle ihren Platz.
3: Um 12 wird es heute nochmal an den Tankstellen spannend. Seit Mitternacht gilt der Tankrabatt der Bundesregierung nicht mehr. Es könnte also deutlich teurer werden.
2: Allerdings gab es gestern um 12 auch schon einen ordentlichen Sprung. Trotz Rabatt wurden Benzin und Diesel im Schnitt pro Liter um über 20 Cent teurer.
3: Bei Menschen, die finanziell vom Staat unterstützt werden, ändert sich heute was. Sie bekommen offiziell kein Bürgergeld mehr, sondern Grundsicherung.
2: Da gilt neuer Name, neue Regeln. Bei der neuen Grundsicherung können unter anderem Leistungen schneller gekürzt werden. Sie soll Empfängern mehr Druck machen, wieder zu arbeiten.
3: In Stade bei Hamburg ermittelt jetzt eine Mordkommission. Es geht um die tödlichen Schüsse auf 6 Mitarbeitende in einer Jugendhilfeeinrichtung. Ein 45-jähriger Tatverdächtiger wurde festgenommen. Hintergrund könnte ein Sorgerechtsstreit gewesen sein.
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2: Heute Vormittag oft noch Sonne, später ziehen mehr Wolken auf. Regen bleibt aber die Ausnahme. In Monschau maximal 23 Grad, in Dortmund und Porta Westfalica 25 und in Gelsenkirchen und Kerpen bis 26 Grad.

0: Digi, ich bin Janina und Leute, ich habe es für euch ausgerechnet, damit ihr den Pain nicht habt, okay? Ich bin nicht gut in Mathe, aber ich habe rausgefunden, dass ein Drittel der Jonas Brothers ab heute im Kino singen. Das ist Nick Jonas, einer der drei Jonas Brothers, und der singt im neuen Film mit Power Ballad. Aber der singt da nicht alleine, sondern mit Ant-Man-Schauspieler Paul Rudd zusammen. Eine komplett wilde Kombi, und deswegen brauche ich eine kurze Einordnung von Digi-Kino-Experten Marcel. Marcel, worum geht's in diesem Film?
1: Paul Rudd spielt einen Hochzeitssänger im Film. Er ist so semi-erfolgreich. Nick Jonas wiederum spielt einen Musikstar, der auf der Suche ist nach dem nächsten Hit. Und bei einer zugedröhnten gemeinsamen Jam-Session spielt dieser Hochzeitssänger Rick eben halt diesen Song, vor dem wir gerade gehört haben. Mhm. Jetzt machen wir einen kleinen Zeitsprung. Musikstar Danny macht daraus dann einen Hit.
0: Okay, also hat Jonas den einfach geklaut?
1: Ich sag mal so, dieser Vorwurf steht durchaus begründet im Raum.
2: Erkennst du es etwa nicht?
3: Sollte ich?
2: Ja, natürlich, ja, solltest du. Das ist mein Refrain und mein Vers, den Song habe ich geschrieben.
1: Ja, und die Story dann ist halt quasi so der Kampf Underdog gegen großes Plattenlabel, so ein bisschen auch alt gegen jung, vor allem aber natürlich Moral gegen den Ego-Trip.
0: Ah, okay. Ich finde, es klingt ganz nett, bin ich ehrlich, aber halt nicht so nach dem Blockbuster, oder? Wie ist dein Eindruck?
1: Ich kann diesem Film keine großen Vorwürfe machen, aber es ist in der Story und in der Umsetzung dann halt einfach so ein bisschen Plätscher. Eher was für die Streaming-Watchlist. Das ist ein hübscher Sofa-Film. Nick Jonas und Paul Rudd, die allerdings schmeißen wirklich alles rein. Es ist so ein Feel-Good-Film, viel Musik, bisschen Drama, bisschen was fürs Herz, aber auch ein bisschen weit weg von super.
0: Okay, also eher für den Summer-Roll-Abend am Couchtisch. Power Ballad ist ab heute im Kino.

So, ich habe ein kleines Ratespiel für euch. Ich bin Janina und ihr habt 1Live.dg. Und ich will wissen, wofür steht die Abkürzung TS? Ja, okay, den Burger meine ich nicht. Der Film Toy Story wird mit TS abgekürzt. Und Taylor Swifts Initialen sind zufälligerweise auch TS. That's a match, haben sich die Macher des neuen Toy Story Films auch gedacht. Und deswegen haben sie Taylor Swift für die Titelmelodie angefragt. Ey, stellt man sich so einfach vor, wäre auch geil, wenn es so schnell gehen würde, aber sie haben natürlich Taylor Swift auch genommen, weil ey, wenn nicht sie den perfekten Country-Song für den legendärsten Cowboy-Animationsfilm ever macht, wer dann? Also Taylor Swifts musikalische Roots, die liegen ja in der Country-Musik. Mittlerweile ist sie ja die größte Pop-Queen ever, aber für diesen Titelsong ist sie ausnahmsweise back to the roots gegangen. Und ja, es ist eine Ausnahme musikalisch, aber ich bin ehrlich, ich finde, sie könnte ruhig wieder ein bisschen mehr Country machen. Also ich finde, es steht ihr voll gut, es ist so voll authentisch und anscheinend geht es ihr auch voll leicht von der Hand, weil Taylor Swift hatte bei X geschrieben, dass sie diesen Song innerhalb von nur 8 Stunden komplett geschrieben hat. Und diesen Country-Banger spiele ich euch jetzt. Hier ist der Titelsong vom neuen Toy Story-Film. Das ist I Knew It, I Knew You

0: Leute, you remember? Euer erstes eigenes Gehalt? Also für alle, die jetzt bald eine Ausbildung anfangen oder so, ich kann euch nur sagen, das schmeckt. Schmeckt richtig, richtig gut. Aber überlegt euch gut, was ihr euch von eurem ersten Erwachsenengeld so gönnen wollt. Weil Comedian Björn von Morgenstern hat da so seine Erfahrung gemacht und uns in unserem Comedy-Format 1Live Generation Gag erzählt, wofür er so sein erstes Erwachsenengeld ausgegeben hat und warum Mütter deswegen vielleicht ein bisschen sauer auf ihn sind. 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
1: Auf jeden Fall war ich mit meinem Eisbecher unterwegs und irgendwann ist so ein kleiner Junge an mir vorbei und der meinte, ich will auch ein Eis. Und er hatte seine Mama dabei und die war richtig enttäuscht von mir. Die war so, oh, muss das sein? Müssen Sie hier so rücksichtslos rumlaufen? Mit Ihrem Eisbecher so rumstolzieren, mit dem Partybecher? Sie wissen doch, was das bei den ganzen kleinen Kindern auslöst? Sie sind hier, Sie nehmen überhaupt keine Rücksicht auf Ihre Mitmenschen, Sie müssen auf Ihre Mitmenschen achten, auf Ihre Mitmenschen achten. Und ich dachte, stimmt. Ich achte gar nicht auf meine Mitmenschen in der Situation. Allerdings war der kleine Junge ja viel mehr mein Mitmensch. So als die Mama. Also bin ich zu dem kleinen Jungen hin und meinte, du sag mal, hast du eigentlich schon eine Playstation? Nein, ich habe noch keine Playstation. So, boah, krass, in deinem Alter hatte ich schon 3. Warum denn 3? Na, weil meine Mama mich liebt.

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1: Es ist 9 Uhr, wir sind Lukas Haag
2: und Sebastian Riechel. Watermelon Eis, Kiwi Guave oder Blueberry, Einweg-Vapes sind in den letzten Jahren immer beliebter geworden, verursachen aber auch immer größere Müllprobleme. Um die in den Griff zu bekommen, gelten ab heute neue Regeln.
1: Genau wie andere Elektrogeräte dürfen Vapes nicht einfach in den normalen Müll, sondern müssen zurückgegeben werden. Bisher war das nur in größeren Geschäften wie Supermärkten möglich. Ab heute muss auch jeder Kiosk und jede Tankstelle die Vapes zurücknehmen.
2: Dabei ist ganz egal, ob man vorher da gekauft hat oder nicht. Jeder muss die Vapes kostenlos zurücknehmen. Das muss klar zu erkennen sein und eine Pflicht, eine neue zu kaufen, gibt's auch nicht.
1: Vapes sorgen immer wieder dafür, dass es bei der Müllabfuhr oder auf Deponien brennt, wenn die Akkus von Maschinen zerquetscht werden. Und selbst wenn sie ganz bleiben, können später giftige Stoffe auslaufen, zum Beispiel Lithium.
2: Ab heute werden neue Zölle fällig auf günstige Waren, die von außerhalb in die EU geliefert werden. Das betrifft vor allem Produkte aus China von Plattformen wie Temu oder Shein.
1: Das wird wohl dazu führen, dass die Waren teurer werden. Mit Senna aus Troisdorf macht das nicht so viel.
3: Ich glaube, die Leute, die bestellen so oder so zu viel. Vielleicht bremst das dann so ein bisschen aus, weil ich glaube, die Leute, die überkonsumieren einfach zu viel. Deswegen passt das dann schon.
1: Waren unter 150 Euro waren bisher immer zollfrei.
2: Bei Menschen, die finanziell vom Staat unterstützt werden, ändert sich heute was. Sie bekommen offiziell kein Bürgergeld mehr, sondern Grundsicherung.
1: Da gilt neuer Name, neue Regeln. Bei der neuen Grundsicherung können unter anderem Leistungen schneller gekürzt werden. Sie soll Empfängern mehr Druck machen, wieder zu arbeiten.
2: Für alle, die mal bei der Bundeswehr waren, könnte sich bald was ändern. Verteidigungsminister Pistorius will ein neues Gesetz für Reservisten auf den Weg bringen.
1: Zur Reserve gehören alle, die mal Soldatin oder Soldat waren, wenn auch nur für den Grundwehrdienst. Sie sollen in Zukunft dazu verpflichtet werden können, Militärübungen zu machen.
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2: Meistens scheint gerade noch die Sonne, im Laufe des Tages ziehen dann mehr Wolken auf. Schauer gibt's aber nur ganz selten. Dazu in Monschau 23 Grad, in Dortmund und Porta Westfalica 25 und in Gelsenkirchen und Kerpen bis 26 Grad.
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Tag Leute, ihr hört 1Live.de und an den Jungs von Prosper. Da kommt man gerade einfach nicht dran vorbei. Die sind nämlich so einer der gehyptesten Acts im Hausbereich. Das ist This Rhythm, war so der erste große internationale Hit von Prosper. Das ist vor 2 Jahren rausgekommen und wurde sehr, sehr viel gefeiert von vielen verschiedenen DJs und ihren Sets. Harvey und Gosha, so zwei heißen die Jungs ja von Prosper, die sind aus Leeds, schon lang unterwegs so in allen möglichen Clubs weltweit, aber eben jetzt erst seit kurzem auch so was aus dem Hype gemacht von vor 2 Jahren. Die haben jetzt ihr erstes Album nämlich rausgebracht und da ist der Sound nochmal so ein bisschen heftiger, ein bisschen fetter geworden. Lohnt sich wirklich zu verfolgen, was Prosper so raushauen aktuell, und wenn ihr dafür mal ein Feeling bekommen wollt, wir haben sie zusammen mal zur 1Live DJ Session eingeladen. Da haben sie eine Stunde lang für euch aufgelegt. Richtig gutes Set gespielt, findet ihr in der 1Live App. Mit drin ist natürlich auch ihre aktuelle Single. Das ist in Prosper zusammen mit Clooney. Free Your Mind für euch jetzt in 1Live Digi.

0: 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Und ich hab's seit Wochen habe ich es nicht gemacht. 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Hörerin Hanna braucht ganz viele Schüsseln in ihrem Leben. 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
1: Was hast du denn für ein Problem?
2: Ich hasse Jeans-Shorts bei Männern.
1: Das ist erstmal dein gutes Recht. Aber erzähl mal, elaborier mal.
2: Also das Problem ist hauptsächlich jetzt, ich sag mal, im Dating-Leben. Sobald ich einen Mann sehe, der eine Jeans-Shorts trägt, ist der Gute raus.
1: Du musst dir mal sagen, als Mann ist es auch wirklich schwer, sich im Sommer ordentlich zu kleiden. Weil man sieht als erwachsener Mann mit einer kurzen Hose immer aus wie ein Kind.
2: Ja.
1: Ich habe keine Jeans, kurze Hose. Soll ich dir sagen, warum? Weil die unbequem sind. Weil die sind ja trotzdem genauso dick und fest wie eine Jeans. Also die sind nicht sommerlich. Wenn man als Mann bei Hülya landen will im Sommer, was ist Best Practice? Was zieht man dann an? Untenrum.
2: In der Regel eine lange Hose.
1: Ja, ist warm. Willst du im Sommer so einen Freund haben, der die ganze Zeit so ölend neben dir steht? Dem ultra heiß ist so, oh.
2: Ja. Hey, wer schön sein will, muss leiden. So.
1: Okay, das stimmt. Das,
2: ja? Siehst du, das ist ja das Problem. Ich habe ja recht mit der Sache. Wie lösen wir das? Vielleicht kannst du ja Männer dazu motivieren, das nicht zu machen. So ein Shoutout. Hey, Boys. Keine Jeans-Shorts.
1: Unter Bros. Hey, Bros. Hey, Bros. Unter Männern, lass doch mal die Jeans-Shorts weg, oder?
2: Ja, so? Zum Beispiel?
1: Okay, ein Applaus für Hülya, bitte. 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

0: So, wenn ihr schon immer mal ein Fuchs sein wollte, dann habe ich jetzt gute Nachrichten für euch hier in 1Live Digi. Wir sprechen über ein neues Game namens Star Fox. Das ist ein Remake von einem alten Weltraumshooter und ihr spielt Fox McCloud, der Fuchs, den ihr vielleicht kennt aus den Super Mario Filmen. Tobi aus dem Spieleteam hat es für uns schon gezockt. Tobi, Weltraumshooter heißt also rumfliegen und andere Raumschiffe abschießen.
1: Genau so sieht's aus. Standardmäßig schauen wir von hinten auf unseren A-Wing, das ist unser Raumschiff, und wir sind nicht alleine. KI gesteuert haben wir nämlich Co-Piloten dabei, allesamt Fabelwesen, ne? Da haben wir einen Hasen oder einen Frosch. Die unterstützen uns, brauchen aber selbst auch mal Hilfe von uns. Und je nach Schwierigkeitsgrad können die aber auch abgeschossen werden und fallen dann in der Folgemission aus.
0: Okay, also apropos Schwierigkeitsgrad, der kann ja so bei älteren Spielen manchmal schon ein bisschen schwer sein.
1: Ja, kann es. Man hat nämlich eine begrenzte Anzahl an Leben. Auf dem normalen Schwierigkeitsgrad ist es auch in späten Leveln wirklich eine Herausforderung. Gerade so bei den Bossgegnern. Bei denen musst du nämlich ganz genau hinschauen und so ein bisschen strategisch denken, wie du die Bossgegner besiegst, ne? Auf eine spezielle Stelle schießen oder um die rumfliegen oder wie auch immer. Du bekommst aber auch von deinen Co-Piloten gerne mal Tipps und Unterstützung.
0: Okay, es klingt super spaßig, aber vielleicht so ein kleines bisschen nischig. Was würdest du sagen, was kann das Game insgesamt?
1: Also insgesamt, wenn du Bock auf eine oldschoolige Weltraum-Action hast, dann ist es wirklich genau dein Spiel. Grafisch sieht's mega aus, tolle Zwischensequenzen und dadurch, dass es auch mehrere Wege zum Ziel gibt, hast du auch echt einen Wiederspielwert. Ich hatte Bock.
0: Okay, vielleicht habt ihr auch Bock auf dieses Game. Es heißt Star Fox und ist jetzt draußen für die Switch 2.

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1: 10 Uhr, wir sind Julian Cooper
2: und Sebastian Richel. Harte und günstige Drogen werden in NRW laut Experten zu einem noch größeren Problem und das, obwohl immer mehr davon beschlagnahmt werden. Kokain und Crack kommen massiv nach NRW über Häfen und die vielen Autobahnen.
3: Das Landeskriminalamt beobachtet die Kriminalität mit Drogen ganz genau. Insgesamt ist die nach der Legalisierung von Cannabis zurückgegangen. Straftaten bei Kokain und Crack haben aber deutlich zugenommen.
2: Und das kann auch dieser Maastrichter Kriminologe bestätigen.
4: Also der Eindruck ist völlig korrekt. Und zwar nicht nur in Deutschland, in Städten, sondern auch über die Grenzen hinweg, dass die offenen Drogenszenen wieder zurück sind.
2: Er sagt, dass Kokain auch zur Lifestyle-Droge geworden ist. Für manche gehört das zum Beispiel beim Feiern dazu.
3: Um das Problem mit der offenen Drogenszene in Städten in den Griff zu bekommen, wird auch in NRW über das Modell der Stadt Zürich diskutiert. Da gibt es öffentliche Konsumräume, in denen Abhängige geschützt Drogen nehmen können.
2: Wer bisher Bürgergeld bekommen hat, für den ist ab heute einiges anders. Erstmal der Name, das Bürgergeld heißt nämlich Grundsicherung.
3: Mehr Geld gibt's nicht, aber strengere Regeln. Wer Termine beim Jobcenter verpasst oder keine Bewerbungen schreibt, kann leichter Geld abgezogen bekommen. Das soll Druck machen, schneller wieder zu arbeiten.
2: Die Uni Münster bekommt heute international Aufmerksamkeit für eine neue Fakultät, die erste in Europa unter dem Label Islamische Religion. Zu einer der Kernaufgaben sagt der Fakultätschef das hier.
5: Dass wir noch mehr in der Tiefe auch von vielen, auch sensiblen Themen, wenn man an Islam und Demokratie und Gleichberechtigung denkt, da hoffe ich sehr, dass wir hier vorankommen werden.
3: Er erwartet bis zu 500 Studierende, die zum Beispiel Lehrerinnen und Lehrer werden könnten. Allein in NRW fehlen Hunderte für islamischen Rallye-Unterricht.
2: In Deutschland wohnen viele mit 25 Jahren noch zu Hause, nämlich etwa jeder Dritte, hat das Statistische Bundesamt ausgerechnet. Dabei sind es mehr Männer als Frauen.
3: Vor allem in Südeuropa ziehen die Leute im Schnitt noch später aus. In Kroatien, Griechenland, Spanien und Italien mit über 30.
2: Besonders früh alleine leben Menschen in Finnland und Dänemark.
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3: Sonne und Wolken wechseln sich ab. Schauer oder einzelne Gewitter gibt's nur ganz selten mal. In Brilon bis 23 Grad, in Lemgo und Wermelskirchen 24 und in Münster und Wesslingen 26 Grad.
2: Morgen erst Sonne, dann ziehen mehr Wolken rein und nachmittags gibt's auch Regen, dazu windig bis 28 Grad. Freitag Sonne, Wolken und meistens trocken.

0: Leute, das hier ist ein Kokako. Ist ein seltener Vogel aus Neuseeland. Ich habe vorher noch nie was von dem gehört. Aber keine Sorge, ich will keine Tierdoku jetzt machen für euch. Ich will euch einfach nur damit sagen, dieses Geräusch von einem Kokako braucht Hollywood, um solche Geräusche draus zu machen. Alter, ich hätte das niemals erkannt, dass das gleiche Geräusch ist von vorher. Deswegen habe ich Digi-Kino-Experten Marcel Emmel hier. Lass mal bitte ganz kurz drüber quatschen, Marcel. Wie kreativ kannst du werden in Hollywood, wenn es um Alien-Sounds geht?
1: Ja, es wird halt wirklich wahnsinnig viel Aufwand betrieben. Da jetten die nach Neuseeland, um diesen Piepmatz da irgendwie vors Mikro zu kriegen. Aber naja, aber dann im Sci-Fi-Film Arrival ist das dann eben die Basis für Alien-Sounds.
0: Geil. Was meinst du, welcher Film hat es deiner Meinung nach doch gut hinbekommen mit so Alien-Sounds?
1: Also A Quiet Place ist da schon wirklich echt weit vorne. Die haben gut geliefert. Also für die Orientierung dieser blinden Aliens im Film, das klang so. Und dieses Klackern, das müssen wir uns mal kurz merken. Das ist verfremdet der Sound von einem Elektroschocker, der an Weintrauben gehalten wurde.
0: Was?
1: Und so klang es dann halt in der Mache.
0: Geil,
1: wirklich,
0: Alter.
1: Es ist wirklich so absurd, ne? Was machen wir denn? Wir brauchen Alien-Sounds. Lass mal irgendwie Weintrauben tasern.
0: Voll. Kann ich denn irgendwas zu Hause machen, Marcel? So, ey, Schatz, ich glaube, hier ist ein Alien, und dann irgendwas abspielen.
1: Ja, Tomate rausholen, zerquetschen. Weil so wurden in Alien Romulus die Geräusche vom Schmatzen der Aliens gemacht. Und ich glaube, das klappt auch zu Hause. Was ein bisschen unpraktischer ist, aber nimm doch einfach mal so einen ganzen Kopfsalat mit ins Schlafzimmer und wring den wie so ein Handtuch nachts aus.
0: Geil.
1: Guter Sound, ne?
0: Voll. Ich finde aber trotzdem, wenn man das jetzt so weiß, ist die Magie aber auch leider ein bisschen aufgehoben von diesen Alien-Geräuschen. Habe aber gerade gedacht, ich glaube, ich hätte das perfekte Geräusch. Theoretisch, wenn ich meinen Boy aufnehme, wenn der pennt, Alter, wie der schnarcht, das klingt einfach wie so eine Alien-Invasion.

Wir machen Musik und weltweite Partys für sexy people. So beschreibt Musikproduzent Yugel sein eigenes Label. Und ja, Leute, wir fühlen uns jetzt mal alle angesprochen, okay? Wir sind alle sexy people. Weil Musik, die bei Yugel entsteht, die ist Musik, bei der wir uns einfach alle gut fühlen dürfen. Also wir dürfen alle beim Dancen so knappe Kleidung tragen, wie wir wollen. Oder wir dürfen auch so bedeckt bleiben, wie wir wollen. Wir dürfen seine Musik überall hören, wo wir wollen. Wir dürfen sie fühlen, wie wir wollen. Scheißegal, weil das ist Musik für alle. Das ist Musik für sexy people. Also für uns, für euch, Digi-People. Und deswegen spiele ich uns jetzt Yugel mit Imael Angel und Ultra Nate. Ihr Track Move in the Sun, jetzt für euch in 1Live Digi.

0: Hello, Lisas hier, nice FDG. Julia Brandner, ne? Die ist Comedian aus Österreich. Die hat für uns aber mal so einen kleinen Schlenker ins 1Live-Haus gemacht. Sie hat sich hier auf eine Bühne gestellt, vor ein Publikum, und hat ihre Comedy gepreached, quasi. Dass man das so macht, hat sie auf einer katholischen Mädchenschule gelernt. Ihre Themen sind allerdings so ein paar andere.
1: Ich war auf so einer katholischen Mädchenschule. Jetzt nicht, weil ich gläubig bin oder weil meine Eltern gläubig sind. Das war einfach die einzige Schule mit einem Swimmingpool. Und da haben wir gedacht, wie schlimm ist so ein bisschen Jesus? Und da haben sie uns halt die ganze Zeit gesagt, wenn du vor der Ehe Sex hast, dann kommst du in die Hölle. Wo ich immer denke, ja, aber mein Körper bestraft mir dafür, dass ich keinen hatte. Schaffst doch mal Anreize. Mama, so, wer Bums blutet, wer nicht Bums blutet, nicht. Fände ich nur fair. Das Einzige, wo es, glaube ich, ein bisschen schwierig wäre, wäre so im Thema Menschheit und Aussterben und so. Ich glaube, das wäre so ein bisschen schwierig, weil als Frau, bevor du mit einem neuen Typen ins Bett gehst, du musst dir ja eh immer schon überlegen, lohnt es sich jetzt für den, meine Vaginalflora aus dem Gleichgewicht zu bringen? Ja, da fühlt es jemand. Und stell dir vor, das wäre jetzt noch in die Periode geknüpft, dann müsstest du immer denken, ist dieser Schwanz jetzt eine Woche Krämpfe wert? Und ich will den anwesenden Männern nicht zu nahe treten. Ihr seid sicher alle voll gut im Bett, aber die Statistik spricht halt nicht für euch. Und damit verabschiede ich mich von euch. Dankeschön.
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1: 11 Uhr, ich bin Julian Cooper.
2: Und ich Sebastian Riechel. Für die einen ist es eine Red Flag, für die anderen absolut selbstverständlich und praktisch. Lange zu Hause bei Mama und Papa wohnen bleiben. In Europa gibt's da deutliche Unterschiede, wann man auszieht.
1: In Deutschland zieht man im Schnitt mit 24 aus, sagt das Statistische Bundesamt. Besonders krass ist es in Kroatien. Da sind die Leute im Schnitt 31, wenn sie die erste eigene Wohnung haben. Ähnlich sieht das in Griechenland und der Slowakei aus.
2: Anders in vielen nordischen Ländern. Ganz früh sind die Finnen dran. Da ist man im Schnitt 21, wenn man auszieht. Auch in Dänemark, Litauen und Estland ist man eher jung.
1: Spannend ist auch der Unterschied zwischen Frauen und Männern. Männer lassen sich nämlich deutlich mehr Zeit. Soziologen sagen, dass Frauen schneller entscheiden, wo es im Leben hingeht.
2: In NRW werden günstige Drogen ein noch größeres Problem. Obwohl viel beschlagnahmt wird, kommt viel Kokain und Crack rein über Häfen und Autobahnen aus den Niederlanden. In vielen Städten verbreitet sich deswegen die Drogenszene.
1: Innenminister Reul sagt, dass es darauf keine einfachen Antworten gibt.
3: Es kann nicht sein, dass wir zulassen, dass unter den Augen der Öffentlichkeit gedealt wird und das wird nicht bestraft. Umgekehrt haben wir natürlich da ein so großes Problem in den Großstädten, dass wir uns auch eine Antwort geben müssen, was machen wir denn mit den Leuten?
1: Vor allem Crack ist ein Problem. Crackkugeln sind günstig, das High hält aber nur kurz.
2: Zuletzt gab es ja viel Aufregung darüber, dass in der JVA in Euskirchen dass es da wohl Sicherheitsprobleme gab, zum Beispiel verschwundene Generalschlüssel.
1: In einem Prüfbericht vom Landesjustizministerium steht, dass nicht klar ist, wie das passieren konnte. Er ist vertraulich, die deutsche Presseagentur hat ihn aber und drin steht auch, dass sonst keine Sicherheitsmängel aufgefallen sind.
2: Bei der Fußball-WM gibt es den nächsten Trainerrücktritt, nämlich bei Ecuador. Das Team hatte heute früh gegen Mexiko verloren.
1: Vorher war schon der niederländische Coach nach dem Aus seiner Mannschaft zurückgetreten.
2: In Deutschland will der DFB in den nächsten Tagen entscheiden, ob Julian Nagelsmann weitermachen darf oder nicht.
1: Und wegen der letzten Fußball-Europameisterschaft gibt es gerade Razzien, und zwar in Stadtverwaltungen und der DFB-Zentrale. Es geht um den Verdacht, dass viele Mitarbeiter EM-Tickets besonders günstig bekommen haben. Mehr Details gibt es bisher aber noch nicht.
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2: Heute gibt's einen Mix aus Sonne und Wolkenschauer, sind nur die Ausnahme. Dazu in Bad Berleburg 22 Grad, in Höxter und Lüdenscheid 24 und in Aachen und Bettburg bis 26 Grad.
1: Morgen erst genauso wie heute, nachmittags dann aber mehr Wolken und auch Regen. Am Freitag wird's wieder trockener, an den Temperaturen ändert sich die nächsten Tage kaum was.

0: Hello, hier ist Lisa, NFLF-Digi. Leute, wann haben wir denn endlich alle toten und lebenden PolitikerInnen namentechnisch durch, dass wir Brücken und Straßen einfach mal vernünftige Namen geben können? Einfach so ein paar Freestyle-Namen. Friedrich-Ebert-Brücke. Theodor-Heuss-Brücke. Konrad-Adenauer-Brücke. Ich kann es nicht mehr hören, ey. Unnormal langweilig. Es geht so nicht. Da müssen wir langsam mal ran. Und ich freue mich so, dass ihr in Mecklenburg-Vorpommern da den ersten Schritt in die richtige Richtung macht. Auf dem Insta-Account von Manuela Schwesing, Ministerpräsidentin von MECPOM, haben wir diese Brückeneinweihung hier gefunden. Ich würde sagen, solide Leistung und die Brücke steht wie eine Eins.
1: Das ist die neue Peenestrombrücke und die wird hier gebaut. Mit der neuen Peenestrombrücke können wir die neue Ortsumgehung Wolgast vollenden und endlich den quälenden Verkehr, wenn man auf Usedom will, beenden. Brückenbau statt Dauerstau. Das ist unser Motto.
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0: Tag Leute, hier ist 1LiveDigi und junger Vater, was geht denn bitte gerade bei Blumengarten ab?
1: Das kann nur Gott erklären.
2: Das kann wirklich keiner sagen. Das ist der Algorithmus. Irgendwer da oben hat uns gern.
0: Ja, der Algorithmus hat vor allem diesen Song hier gern.
3: Du bist gut genug.
0: Gut genug. Kitsch Creek.
3: Du bist gut genug.
0: Und Shirin David auch mit dabei. Und im Blumengarten und warum auch immer geht dieser Song gerade viral komplett ab. Überall auf der Welt versuchen Leute das nachzusingen.
3: Du bist gut genug.
0: Was die aber halt oft machen, ist, dass die nicht Du bist gut genug singen, weil sie halt Englisch sprechen, sondern sowas wie Du bist gut Kanu. Und das heißt dann übersetzt sowas wie Joint rutschen Kanu. Naja, es ist alles ein bisschen wild, aber sie selbst also denken eher, ja komm, nehmen wir mal so mit diesen viralen Moment, wir sind einfach happy.
2: Das ist jetzt nicht so nach, wir streben nach der großen internationalen Karriere. Es macht natürlich gerade super Spaß und wir sind super dankbar, sowas erleben zu dürfen. Das ist einfach ein einmaliger Moment und so versuchen wir es auch zu behandeln und zu würdigen.
0: Ich finde völlig zu Recht. Ich spiele euch jetzt nämlich hier Blumengarten. Die sollen mal schön auf der Halbwelle mitschwimmen in 1LiveDigi. Das hier ist für euch gut genug.

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0: Leute, lass mal eben checken, ob wir auch noch reinpassen in das Hinterzimmer. In den USA wird nämlich gerade ein Hinterzimmer zum absoluten Kino-Hype.
1: Ich habe was gefunden. Im Laden. Einen Ort.
0: Oh je, das klingt schon so düster. Backrooms, das ist ein Horrorfilm, der, wie soll ich sagen, Hollywood halb lahmlegt. Einfach so ein krasser Kino-Hype. Marcel aus dem Digi-Team, du hast den Film schon gesehen und ich sag mal so bei Horrorfilmen, ne? Ich muss dich jetzt direkt fragen, als kleiner Schisser, ist es sehr schlimm?
2: Ja, also es ist jetzt kein Splatter-Horror, aber es ist dieses Unwohlsein, dieses Unwissen, Urängste, bedrückend. Es ist wahnsinnig schlimm, dieser quietschig geniale Film-Soundtrack dazu. Für mich wirklich absolutes Albtraummaterial. Ja. Und so ist es in der Nacht nach dem Film gucken bei mir auch gekommen.
0: Oh yeah, okay. Was sind das für Hinterzimmer, für Backrooms?
2: Naja, diese Backrooms, die findet Clark irgendwann in seinem Möbelgeschäft.
1: All diese Räume, diese Orte schafft sie. Es ist wie ein Labyrinth, es geht weiter und weiter. Manchmal habe ich Angst, verloren zu gehen.
2: Ja, zu Recht, weil es ist ein unendliches Labyrinth. Das sieht aber aus wie quasi so leerstehende Büroräume. Niedrige Decken, fiesgelb tapeziert, kein Tageslicht. Es hört einfach nicht auf. Nach jeder Ecke neue, ultra verstrickte Abbiegungen. Ui. Und du hast sofort das Gefühl, da kommt man nie wieder raus.
0: Ja, aber was passiert denn da dann?
2: Das ist wie so eine andere Dimension, die man betritt. Und eigentlich passiert da nichts, außer man legt es drauf an.
1: Seit ich den Ort kenne, komme ich jede Nacht her. Und trotzdem bin ich erst am Anfang. Ich lass dich langsam runter. Zieh mich hoch! Was hast du gesehen?
2: Diese Backrooms sind halt wirklich wahnsinnig fies und absolutes Psychospielchen. Und wenn dann teilweise mit so einer wackeligen Handkamera dann auch noch gedreht wird, wie so in Blair Witch Project, dann sind es einfach Momente, wo ich mich, sorry, im Stehen einscheißen könnte.
0: Oh je, yeah, ja, da bin ich sofort dabei. Also sowas kann ich nur in der Gruppe gucken, Leute. Findet sich vielleicht noch jemand? Backrooms ist ab jetzt im Kino.

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1: Das ist 12 Uhr, hier sind Julian Cooper
2: und Mathis Trapp. Nach dem frühen Aus fürs deutsche Team bei der Fußball-WM kommt noch mehr Ärger dazu. Ermittler unter anderem vom Landeskriminalamt NRW haben die Zentrale des Deutschen Fußballbunds in Frankfurt durchsucht und auch mehrere Stadtverwaltungen.
1: Es geht um den Verdacht der Korruption bei der Fußball-EM in Deutschland vor 2 Jahren. Unter anderem sollen Stadtverwaltungen damals tausende Tickets für Spiele angeboten bekommen haben zu Spezialpreisen.
2: Und zwar von einer Firma, die die UEFA und der DFB für die EM gegründet hatten. Teilweise sollen Behördenmitarbeiter die Tickets angenommen haben. Die Rede ist zum Beispiel von einem Mann, der für die Stadt Gelsenkirchen gearbeitet hat und wohl zum EM-Halbfinale ins Stadion nach München eingeladen wurde für rund 2.400 Euro.
1: NRW-Innenminister Reul meint dazu, ein Fußballticket gehört nicht zum Gehalt und er sagt wörtlich, wer im öffentlichen Dienst die Hand aufhält, bekommt von uns Besuch. Razzien bei Verwaltungen gab es in NRW auch in Dortmund, Düsseldorf und Köln.
2: In Deutschland wohnen viele mit 25 noch zu Hause. Es ist nämlich etwa jeder Dritte, hat das Statistische Bundesamt ausgerechnet. Dabei sind es mehr Männer als Frauen.
1: Vor allem in Südeuropa ziehen die Leute im Schnitt noch später aus. In Kroatien, Griechenland, Spanien und Italien mit über 30. Besonders früh alleine leben Menschen in Finnland und Dänemark.
2: Immer wieder gab es in letzter Zeit Angriffe auf Bahnmitarbeiter, zum Beispiel Schaffner. Jetzt bekommen rund 2000 Mitarbeiterinnen und Mitarbeiter Bodycams, alle, die im Fernverkehr arbeiten.
1: Die Kameras können sie anschalten, wenn sie sich bedroht fühlen und Beweise gesichert werden sollen. Und nach der Bahn geht's jetzt um den zweitgrößten deutschen Flughafen.
2: In München ist nämlich gerade Pause. Da gibt's eine Unwetterwarnung und deswegen werden keine Flugzeuge abgefertigt. Wie lange das dauert, ist noch nicht klar.
1: Fürs Rheinische Revier gibt es Hoffnung auf mehr Jobs und Geld. Microsoft will ein großes KI-Rechenzentrum bauen in Grevenbruch. Es wäre das vierte in der Region. Aktuell fehlt noch die Baugenehmigung.
2: Nicht klar ist, wie viel Geld Microsoft da reinsteckt. Für die anderen 3 Rechenzentren hat der Konzern 3,2 Milliarden investiert.
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1: Das hat weiter oft Sonne dabei, aber teilweise auch ein paar Wolken. Zum Abend hin sind einzelne Schauer möglich, es bleibt aber meistens trocken. Dazu in Waldbrühl bis 23 Grad, in Rhein und Bad Salzuflen 25 und in Leverkusen und Langenfeld bis 27 Grad.
2: Morgen geht's sonnig los ab dem Mittag, breiten sich aber Schauer aus, 24 bis 28 Grad. Freitag Sonne und meistens trocken, aber weiter windig.

0: mehr. Schönen guten Tag, Leute. Hier ist 1LiveDigi. Sag mal, wurdet ihr schon mal gescammt? So mit falschen Konzerttickets oder so? Amalia ist das passiert. Die wollte eigentlich auf ein Bad Bunny Konzert.
1: Als ich so gecheckt habe, nee, da bist du jetzt verarscht worden. Da habe ich mir dann schon so gedacht, boah, scheiße, ich habe auch wirklich Rotz und Wasser geheult.
0: Oh Mann, die Arme, ey. Die hatte nämlich Tickets vorher über TikTok versucht zu kaufen. Digi-Reporter Jerome, der hat sich mit dem Thema Ticketbetrug mal beschäftigt und der sagt, es gibt tausende Möglichkeiten, wie man bei Konzerttickets gescammt werden kann.
2: Bei Amalia war es tatsächlich über TikTok. Die hat halt mega dringend noch ein Ticket für das Bad Bunny Konzert gesucht, war ja auch eigentlich schon ausverkauft, hat das unter einem Video kommentiert und dann wurde sie angeschrieben.
1: Hatte sie mir ihre Telefonnummer geschickt, wir haben auf WhatsApp weiter kommuniziert und sie hatte mir tatsächlich auch Ausweisbilder geschickt. Ja, und dann hatte ich halt echt kein doofes Gefühl.
2: Amalia hat die Kohle überwiesen und dann war sie zack blockiert und Tickets hat sie auch nie geschickt bekommen.
0: Tja, Frage ist halt nur, kriegst du denn das Geld dann zurück?
2: Das kommt drauf an, wie du sie überwiesen hast. Ivona Husemann vom Verbraucherschutz sagt, bei den Arten hier sieht es schwierig aus.
3: Zahlung per Überweisung oder Zahlungsdienstleister ohne Käuferschutz, diese Familie- und Freunde-Funktion. Wenn man so bezahlt, dann ist das Geld weg.
2: Das heißt, wenn schon eine Überweisung an irgendwen Fremdes aus dem Internet, dann bitte nur mit der Funktion Waren und Dienstleistungen bei PayPal. Auf keinen Fall über Familie- und Freunde-Funktion. Und wenn ihr dann merkt, dass die andere Seite dann auf einmal gar nicht mehr will, meldet es bei der Polizei. Da gibt es extra ein Online-Portal für versuchten Internetbetrug.
0: Was ihr sonst noch tun könnt, um euch zu schützen, damit ihr nicht falsche Konzerttickets kauft, das besprechen wir hier gleich noch in 1LiveDigi.

0: Schönen guten Tag, Leute. Ihr hört 1Live.de. Für die einen war es der geilste Tag überhaupt. Für die anderen ein absoluter Albtraum, weil sie sich aus Versehen falsche Tickets gekauft haben.
1: So wurde ich fast um mehrere hundert Euro für ein Bad Bunny Ticket gescammt.
2: Here's how we got scammed after flying to Barcelona to see Bad Bunny.
3: We got scammed by StubHub and I don't know what to do.
4: Achtung, neue Betrugsmasche bei Konzertkartentickets. Seid also vorsichtig, wenn ihr euch Tickets kaufen wollt.
0: Wir haben eben schon von 1Live.de Reporter Jerome gehört, dass das Geld oft einfach dann weg ist, wenn man auf einen Ticketscam reingefallen ist. Deswegen hier noch ein Tipp, worauf ihr achten könnt.
5: Also auf jeden Fall auf den offiziellen Ticketplattformen schauen, weil die ja auch immer einen eingebauten offiziellen Zweitmarkt haben. Das sind zum Beispiel Fansale von Eventim, der Ticketmaster Resell oder Ticketswap. Das hat mir Ivona Husemann vom Verbraucherschutz in NRW erklärt.
6: Ist das so, dass die Plattform diese Tickets vorab prüft? Also da bekommt man tatsächlich verifizierte Tickets, die es wirklich gibt. Das ist die sicherste Art.
5: So, und eigentlich alle anderen Plattformen, ob das Viagogo ist, ob das eBay Kleinanzeigen ist, eine Facebook-Gruppe, der kann man nicht gewährleisten, dass das wirklich echte Tickets sind. Und genau deswegen hast du da auch immer ein Risiko.
0: Ja, aber wenn ich so unbedingt so ein Ticket haben will, ist mir halt verzweifelt. Ne? Kann ja sein, dass man es trotzdem probiert. Und dann ist auch manchmal so ein Scam wirklich schwer zu erkennen.
5: Selbst wenn du da ein Bild von einem Perso geschickt bekommst, wo jemand schreibt, hey, das bin ich, nur dass du Bescheid weißt. Das heißt nicht, dass das eine echte Person ist. Der Perso kann geklaut sein, der kann gefaked sein. Also du musst immer über den offiziellen Zweitmarkt gehen.
0: Yes, das ist der Tipp von Jerome. Also passt gut auf, lasst euch nicht scammen bei Konzerttickets.

Ich bin Janina, ihr hört 1Live Digi, was geht? Und stellt euch vor, Taylor Swift und Sabrina Carpenter machen eine Tour zusammen. Findet nicht statt, aber es sind halt so zwei Queens aus dem Pop-Bereich und es wäre einfach so crazy, wenn sie es machen würden. Aber genau das machen jetzt zwei Kings aus dem R&B-Bereich. Usher und Chris Brown sind einfach gerade gemeinsam auf Tour. Was? Es ist wirklich einfach eine Kombo aus dem Himmel, Alter. Ey, wie viel OG R&B willst du eigentlich noch in so eine Arena packen, wenn die beiden da oben zusammen auf dieser Bühne stehen? Deswegen heißt diese Tour auch R&B-Tour. Naja, eigentlich nicht deswegen, weil die heißt eigentlich so wegen Raymond und Brown, also Ushers und Chris Browns Nachnamen. Deswegen R&B-Tour. Und ich finde es ein bisschen schade, dass sie nicht nach Europa kommen. Die sind irgendwie nur in Amerika und Kanada unterwegs. Aber dafür habe ich hier in 1Live Digi Musik von Usher für euch. Ich spiele euch jetzt Should I Never hier in 1Live Digi. Das ist ein Track zusammen mit Kehlani, auch eine R&B-Künstlerin, die auch gerade auf Tour ist. Und die kommt nach Europa. Also, wenn ihr euch so wie ich nicht mal eben so Usher und Chris Brown in Denver leisten könnt, vielleicht klappt's ja bei Kehlani in Berlin oder Düsseldorf. Should I Never, Kehlani und Usher jetzt für euch in 1Live Digi.

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1: 13 Uhr, wir sind Julian Cooper
2: und Mathis Trapp. Skandinavien ist viel weiter als wir, wenn es darum geht, bargeldlos zu zahlen und das zum Beispiel auch im Café oder Restaurant anzubieten. Jetzt macht Schweden aber einen kleinen Rückzieher per Gesetz.
1: Im Grunde zahlen da fast alle nur mit dem Handy, PayPal, Bankkarte und Co. Bei einer Befragung haben nur 5% der Schweden gesagt, dass sie das noch bar tun. In vielen Supermärkten gibt es zum Beispiel auch gar keine Kassen mehr, an denen noch jemand steht und Münzen und Scheine nimmt.
2: Jetzt gibt's aber Ausnahmen. Lebensmittelgeschäfte und Apotheken in Schweden müssen wieder Bargeld akzeptieren. Einmal, um niemanden auszuschließen und zum anderen aus Sicherheitsgründen.
1: Wenn es eine Krise gibt oder einen großen Ausfall der Technik, sollen alle noch Essen, Trinken und Medikamente kaufen können. Die schwedische Nationalbank empfiehlt, dafür 90 Euro zu Hause zu haben.
2: Einige Läden haben schon angekündigt, sich nicht dran zu halten. Ob dann Strafen drohen, ist nicht klar.
1: Für alle, die mal bei der Bundeswehr waren, ändert sich bald wohl was. Die Bundesregierung hat beschlossen, dass Reservisten wieder zu Übungen verpflichtet werden können.
2: Verteidigungsminister Pistorius sagt, was er sich davon verspricht.
3: Eine Reserve, die auf Augenhöhe mit der aktiven Truppe ihren Dienst versehen soll, unsere Reservistinnen und Reservisten am Ball zu halten, also sie auch weiterentwickeln zu können in ihren Qualifikationen, damit sie dann eben im Ernstfall auch die neuen Systeme beherrschen können.
2: Als nächstes muss jetzt der Bundestag über die Pläne entscheiden.
1: Gerade ist nicht nur die Fußball-WM großes Thema, sondern auch die EM in Deutschland vor 2 Jahren. Liegt dran, dass es am Vormittag deswegen mehrere Durchsuchungen gab.
2: Beim DFB und in Stadtverwaltungen an den Spielorten in NRW, Gelsenkirchen, Dortmund, Düsseldorf und Köln. Es gibt den Verdacht, dass Verwaltungsmitarbeiter da günstige oder gratis EM-Tickets bekommen und genutzt haben.
1: In Ennigerloh im Münsterland bleibt das Naturbad erstmal weiter zu. Am Wochenende hatten viele Kinder Magen-Darm-Probleme. Rund 50 mussten ins Krankenhaus.
2: Dort wurde bei einigen der Norovirus entdeckt. Gerade werden außerdem noch Wasserproben untersucht. Das Naturbad in Ennigerloh wird gerade so gründlich sauber gemacht wie sonst zur Saisonstart.
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1: Sonne und Wolken wechseln sich ab. Schauer oder einzelne Gewitter gibt's nur ganz selten mal. In Xanten maximal 25 Grad, in Warendorf und Hagen 26 und in Pulheim und Eschweiler bis 27 Grad.
2: Morgen erst sonnig, dann ziehen mehr Wolken rein und nachmittags auch Regen. Dazu wird's recht windig, bis 28 Grad sind drin. Am Freitag gibt es Sonne und Wolken und dazu ist es meistens trocken.

0: Ich habe mir dieses Ding von ganzem Herzen gewünscht und im Endeffekt habe ich es nie benutzt. Ja, dein Safety-Gee, ich bin Janina und ich wollte euch mal kurz erzählen, ich habe von meinen Eltern als Kind ein Einrad geschenkt bekommen. Leute, ich war sowieso nie talentiert in sowas. Ich konnte gar nichts und ich hatte Schiss vor allem. Trotzdem wollte ich dieses Einrad haben. Und dann habe ich es natürlich niemals geschissen gekriegt und dieses Einrad ist einfach vergammelt im Garten meiner Eltern. Ich finde, jetzt ist es auch zu spät, oder? Ich finde, Einrad ist einfach so ein Kinderding. Ich kann mir Erwachsene auf Einrädern einfach nicht vorstellen. Ich glaube, das sieht so wack aus. Ich habe dazu jetzt aber eine andere Meinung gehört beim YouTube-Podcast Take Me Späti. Und zwar die Meinung von Reality-Star Ariel.
1: Findest du, Einradfahren hat Aura?
2: Ja, wenn man so in einem Body so sexy Einrad fährt.
1: Sexy Einradfahren. Mhm. Das ist ein bisschen schwierig mit 12.
2: Ach so, ja, okay.
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Yo, was geht, Digi-People? Hier ist Lennart in 1Live Digi und keine Sorge, ihr müsst jetzt nicht eure Karten-App öffnen auf dem Handy für den nächsten Song. Wir machen jetzt auch nicht eine Runde Erdkundeunterricht hier in 1Live Digi. Nee. Aber der nächste Song heißt Kilimanjaro. Kilimanjaro, so wie dieser Berg da in Tansania, in Afrika, dieses Bergmassiv. Der Song ist jetzt aber zum Glück chilliger als so eine Wanderung auf einen der höchsten Berge der Welt. Keine Sorge, ist eine entspannte, ja, so eine entspannte Reggaeton-Nummer von Summer Jam. Also entspannt, aber trotzdem so viel Beat drin, dass es jetzt perfekt ist für den Sommer 2026. Summer Jam featuring Billa Joe, Kilimanjaro, jetzt hier in 1Live Digi.

0: wenn ihr auf dem Weg seid zum Festival, in den Park, zum Freibad oder sonst wohin, dann könnte das hier was für euch sein. Einzelne Dinge hier, klar, könnt ihr auch immer hören. Aber wir haben für euch mal schöne Spiele rausgesucht, die ihr so spielen könnt mit euren Freunden, euren Freundinnen. So echte Spiele, nicht am Handy oder so. Und jetzt geht's um ein Verräterspiel. Also sowas wie Imposter, wo alle den Begriff kennen, nur einer nicht.
1: Beim Spiel Fake Artist Goes to New York muss reihum jeder auf Papier so ein Bild weitermalen. Mit jeweils einem Strich. Alle wissen, was es am Ende werden soll, nur eben dieser Fake Artist nicht. Ist super kurzweilig, ist wirklich spaßig und gibt's für knapp 15 Euro.
0: Sehr gut, das ist Tipp Nummer 1 hier von Joanna. Aber Joanna hat noch ein Spiel dabei, und zwar Muffin Time.
1: Das offizielle Spielziel ist, sammle als erster 10 Tantenkarten. Das inoffizielle macht deinen Mitspielern das Leben zur Hölle.
0: Oh geil, sowas liebe ich ja, ne?
1: Hier gibt's nämlich keine Zahlen oder Farben auf den Karten, sondern die sind aufgeteilt in 3 Kategorien. Wir haben Actionkarten, wir haben Konterkarten und Karten zum Fallenstellen. Zum Beispiel kann ich dann so eine Fallenkarte verdeckt vor mich hinlegen. Zum Beispiel der Spieler, der zuerst deinen Namen sagt, muss 3 Karten ablegen. Und irgendwie durch diese ganz vielen Karten ist einfach richtig viel los. Irgendwann misstraust du deinen Mitspielern, wenn sie dich nach der Uhrzeit fragen oder so. Also du weißt gar nicht mehr. Es ist super chaotisch, es ist super lustig und kriegt man auch für knapp 16 Euro.
0: Geil, das mag ich. Also, große Empfehlung hier von Joanna aus dem Digi-Team für 2 Spiele. Einmal Muffin Time und Fake Artist Goes to New York.

0: Infos.
1: Es ist 14 Uhr, hier sind Julian Cooper
2: und Matthias Trapp. Tanken ist wieder viel teurer geworden. Seit heute gibt es den Rabatt der Bundesregierung von 17 Cent nicht mehr. An vielen Tankstellen sind die Preise um 12 Uhr deswegen nochmal stark gestiegen.
1: Laut ADAC kostete ein Liter Super im Schnitt 2,15 Euro, Diesel 2,11 Euro. In beiden Fällen also um die 20 Cent mehr. An einer Tankstelle in Bonn war Diesel sogar 30 Cent teurer. In Dortmund kostete E10 25 Cent mehr.
2: Schon gestern am letzten Junitag waren die Spritpreise raufgegangen. Die Mineralölkonzerne hatten das Ende des Tankrabatts vorweggenommen.
1: Der ADAC kritisiert, dass das passiert ist, obwohl ein Ende des Irankriegs in Sicht ist und der Ölpreis seit Wochen sinkt. Die Tankstellen hätten auch noch günstigeren Sprit in ihren Tanks übrig.
2: Die Preisunterschiede beim Tanken sind innerhalb von NRW im Moment auch ziemlich groß. Diesel war eben in Heinsberg zum Beispiel 20 Cent billiger als in Wesel.
1: Die Lage in Venezuela bleibt nach dem Erdbeben weiter schwierig. Mehrere deutsche Organisationen sagen, dass in ländlichen Gebieten die Hilfe erst jetzt langsam ankommt.
2: Hunderte Häuser sind eingestürzt. Viele Menschen schlafen deswegen draußen und viele vermissen noch Verwandte. Experten sagen aber, dass es kaum noch Chancen gibt, sie lebend zu finden.
1: Schweden gilt für viele als besonders fortschrittlich, weil in dem Land überall mit Karte bezahlt werden kann. Bargeld wird kaum noch genutzt.
2: Ab heute zwingt ein neues Gesetz, Lebensmittelgeschäfte und Apotheken auch wieder Bargeld anzunehmen. Die schwedische Regierung hat Angst, dass eine Cyberattacke sonst das komplette Bezahlsystem lahmlegen könnte.
1: In knapp einem Monat geht's in der zweiten Fußball-Bundesliga wieder los und jetzt ist raus. Direkt als erstes darf Bochum ran, abends am 7. August. Der VfL spielt dann zu Hause im Eröffnungsspiel gegen Hertha.
2: Die deutsche Fußballliga will morgen die kompletten Spielpläne rausgeben. Klar ist schon, die erste Liga startet deutlich später, erst am 28. August.
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1: Es bleibt bei einem Mix aus Sonne und Wolken. Schauer sind die Ausnahme. Dazu in Dorsten und St. Augustin 25 Grad, in Hamm und Iserlohn 26 und in Dormagen bis 27 Grad.
2: Morgen erst genauso wie heute, nachmittags dann aber mit mehr Wolken und auch Regen. Am Freitag wird es wieder trockener. An den Temperaturen ändert sich die nächsten Tage kaum was.

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1: Manchmal weiß ich gar nicht, ob ich meinen Namen überhaupt selbst richtig ausspreche. Ribeiro. Also eigentlich heiße ich auf Portugiesisch ja Ribeiro. Musste das irgendwie eindeutschen, aber keine Ahnung, Ribeiro, ob das irgendwie richtig ist. Keine Ahnung. Wenn ihr aber wisst, wie ihr euren Namen richtig aussprecht, struggelt ihr sonst vielleicht mit eurer Jobbezeichnung? Weil ich glaube, der Bundesvorsitzende der FDP, Wolfgang Kubicki, der weiß selbst nicht so genau, wie man seinen Beruf ausspricht. Im Bericht aus Berlin in der ARD hat er das irgendwie so ganz komisch gesagt. Oder habe ich mich verhört?
2: Spalten da zwei alte Schlachthäuser, um Sie zu zitieren, die FDP?
3: Das glaube ich nicht. Ich bin gewählt, der Bundesvorsitzende der Freien Demokratischen Partei, der gesamten Freien Demokratischen Partei.

Eisenhäftige hier. Und ich muss sagen, ich finde, es wäre mal wieder Zeit für eine richtig gute Girlgroup, oder? So come on with me, I'll take you high. Ja, gut, klar. Blackpink gibt's natürlich. Aber das war's ja dann auch schon. Ah, wobei. Stimmt, klar. Cat's Eye gibt's auch. Auch eine Girlgroup aus Los Angeles sind die. Aber gut, dann wird's ja auch schon dünn, ne?

0: Titel haben, Le Seraphim, auch K-Pop. Könnte man ja jetzt meinen, es gibt doch dann jetzt genug Girlgroups, aber nein, es gibt da noch eine, die es auch hier auf unserer 1Live-Digi-Playlist geschafft hat. Die heißt Flo, F-L-O, mit Stella, Georgia und René. Die sind alle aus UK. Georgia ist sogar in Deutschland geboren, Stella und René kennen sich aus einer Theaterschule. Und es sind alle Fans von Alaya, Ciara und Amy Winehouse. Ich meine, gut, die drei wären ja auch schon alleine richtig stabile Girlgroup gewesen, weil, naja, von Girlgroups gibt es anscheinend nie genug. Das hier sind Flow für euch. 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

0: Diese Maus hier ist auch einfach für immer süß, oder?
1: E.T. nach Haus telefonieren.
0: Mein Gott, E.T., ich find's einfach immer noch so knuffig. Steven Spielberg, Hollywood-Regisseur, hat einfach eine iconic, süße Alien-Figur erschaffen. Und von ihm gibt's was Neues. Es gibt was im Kino, wieder mit Aliens von Steven Spielberg. Und Digi-Kinomann Marcel, sag es uns. Sind diese Aliens mindestens genauso süß wie E.T.?
2: Ja, Moment mal. Ich habe ja nicht gesagt, dass man Aliens in diesem Film sieht. Also, das kann sein, das muss aber nicht. Ich sag mal gar nichts.
0: Ja, okay. Aber es geht doch irgendwie um Aliens, oder nicht? Also, ich habe gelesen, dass in Disclosure Day, Tag der Wahrheit, Emily Blunt ja befallen wird, oder nicht?
2: Ja. Sie spielt im Film so eine Wettermoderatorin, die plötzlich halt wie besessen ist. Und sie merkt, sie ist gar nicht die Einzige.
3: Was passiert mit mir? Ich hab Angst, ich hab panische Angst.
4: Musst du aber nicht haben, du hast noch jemanden.
3: Daniel Kerner.
4: Wer ist da?
3: Sie dürfen nicht zum Haus zurückgehen. Die haben sie gefunden, ich weiß nicht, wer sie sind, aber die werden sie umbringen.
2: Ja, und von da aus stricken sich jetzt im Film mehrere Parallelgeschichten und für manche geht es um den angeblich größten Reveal der Menschheitsgeschichte.
5: Menschlicher Rasse wird nicht akzeptieren, was wir wissen.
0: Und okay, dann macht's irgendwann so boom und alles löst sich auf, oder was?
2: Ich kann und will das gar nicht groß verraten, wie das hier aufgelöst wird. Das würde nämlich komplett das Kinoerlebnis zerstören. Disclosure Day ist für mich ein guter Film, auch ein richtig guter. Ich meine, du hast Emily Blunt, du hast Josh O'Connor, Colin Firth und den großartigen Coleman Domingo. Super Cast, bei deren Reise ich auch total mitgehe. Nur wird aus diesem ganzen Zeug, was ich da jetzt gerade skizziert habe, zu wenig gemacht und ist dabei mit 2,5 Stunden für mich auch zu lang. Und zu wenig und zu lang ist für mich einfach keine gute Kombination. Was aber passieren wird, du kommst nach diesem Film raus und kannst wirklich gut drüber diskutieren. Also einmal thematisch, Aliens ja, Aliens nein. Und vor allem, was der Film dann am Ende draus macht oder nicht.
0: Okay, Disclosure Day, Tag der Wahrheit. Ab jetzt im Kino.

0: Infos. 15 Uhr, ich bin Julian Cooper.
1: Und ich Mathis Trapp. Vor ein paar Tagen war es noch extrem heiß in NRW mit weit über 30 Grad. Inzwischen hat es sich deutlich abgekühlt. Die Landesregierung zieht Bilanz zu der Hitzewelle.
0: NRW-Gesundheitsminister Laumann stellt im Landtag gleich einen Bericht vor, den der WDR schon hat. Drin steht, wie Krankenhäuser und Pflegeheime klargekommen sind.
1: Am Wochenende waren vor allem in Köln, Düsseldorf und im Raum Arnsberg Rettungsdienste, Notaufnahmen und Intensivstationen teilweise am Limit. Rettungsdienste brauchten extra Personal. In Dormagen und Krefeld mussten Pflegeheime evakuiert werden.
0: Laumann meint, dass das ein Stresstest war für zukünftige extreme Hitzewellen. Die Regierung plant unter anderem, mehr Geld für Klimaanlagen und anderen Hitzeschutz in Krankenhäusern auszugeben. Kommunen sollten sich zum Beispiel darum kümmern, Wasser und Sonnencreme an Obdachlose zu verteilen.
1: Ob durch die Hitzewelle in NRW mehr Menschen ums Leben gekommen sind als sonst, dazu steht nichts in dem Bericht.
0: An der Tankstelle tut's vielen wieder richtig weh. Seit Mitternacht ist der Tankrabatt vorbei. Heute Mittag haben die Preise nochmal heftig angezogen, im Schnitt um 18 Cent. Live-Reporterin Lena Sterz hat verglichen.
2: Wer am Montag noch getankt hat, hat auf jeden Fall einiges gespart. Da sind wir teilweise bei plus 35 Cent, also doppelt so viel, wie der Tankrabatt eigentlich ausgemacht hat.
1: Der ADAC kritisiert die Preissteigerungen, weil die Tankstellen noch Sprit in ihren Tanks haben, den sie mit Steuerrabatt eingekauft haben, und weil die Ölpreise sinken.
0: Wer mal bei der Bundeswehr war, bleibt in Zukunft wichtiger Ersatz, auch wenn man nur die Grundausbildung gemacht hat. Die Bundesregierung will, dass alle Reservisten zu Übungen verpflichtet werden können, sagt 1Live-Reporterin Katrin Auer.
3: Demnach können sowohl die Reservistinnen und Reservisten als auch ihre Arbeitgeber nur noch in Ausnahmefällen Nein sagen, wenn die Einberufung kommt. Übungen können laut Gesetzentwurf zwischen 3 und maximal 12 Wochen pro Jahr dauern.
1: Die Bundesregierung sagt, so sollen Reservisten auf dem neuesten Stand bleiben und im Ernstfall wissen, was zu tun ist. Der Bundestag muss da noch drauf schauen.
0: Bundestrainer Nagelsmann ist zurück in Deutschland. Er ist im Flughafen in München gelandet. Fans waren keine da. Und zu den Journalisten hat Nagelsmann nichts zu seiner Zukunft gesagt. Er ist durch eine Hintertür raus.
1: Der Deutsche Fußballbund lässt weiter offen, ob er mit Nagelsmann weiterarbeitet. Die Trainer von Ecuador und den Niederlanden waren da Direktor. Beide sind nach dem WM aus zurückgetreten.
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0: Das hat weiter oft Sonne dabei, aber teilweise auch ein paar Wolken. Zum Abend hin sind einzelne Schauer möglich, es bleibt aber meistens trocken. Dazu in Aalen und Soest bis 25 Grad, in Oberhausen und Castrop-Rauxel 26 und in Troisdorf bis 27 Grad.
1: Morgen geht's sonnig los, ab dem Mittag breiten sich aber Schauer aus, 24 bis 28 Grad. Freitag Sonne und meistens trocken, aber weiter windig.

0: Wo? Wo sind sie? Die Leute, die gerade durchschlafen können. Alter, ich kann das nicht im Sommer, sorry. Ich werde den ganzen Sommer wie so ein Wrack rumlaufen, weil ich nachts aufgrund dieser Stauwärme nicht pennen kann. Und für alle, denen es genauso geht wie mir, gibt es jetzt das perfekte Buch, falls ihr nachts wieder halb wach liegt. Das Buch heißt Halbwach von Sophia Como und das hat uns die Kollegin Gesa heute mitgebracht. Wer ist denn da halbwach, Gesa?
1: Das ist Zoe, wobei sich halbwach bei ihr mehr auf so einen allgemeinen Gefühlszustand bezieht. Sie ist irgendwie nicht so richtig bei sich, hat ihre Gefühle gut verschlossen und lebt im Grunde, ja, eine Illusion.
0: Oh, okay, also ich finde, das klingt ein bisschen ungesund, wenn ich das so sagen darf. Welche Illusion lebt sie denn?
1: Die des glücklichen Dauersingles. Also sie hat sich vor Jahren gesagt, dass Liebe nichts für sie ist. Sie ist, sie will nichts Festes. Und das zieht sie eben auch durch. Sobald ein Typ irgendwie auch nur so ein bisschen anhänglich wird, zieht sie die Reißleine und haut ab, bis sie dann Mael trifft.
0: Okay. Mael, ihr Traummann oder was?
1: Also in gewisser Weise schon, denn Mael will im Grunde genau das, was sie auch will. Keine Beziehung, also haben sie einfach Spaß, bis Zoe aber dann merkt, Mist, irgendwie mag ich den Kerl. Und das setzt dann ganz schön was bei ihr in Gang. Plötzlich

0: sie sich fragen, was denn dieses Mal anders ist und warum sie wirklich seit Jahren Single ist.
1: Ah, okay. Klingt auf jeden Fall nach einer süßen Liebesgeschichte, aber wer hier so eine klassische Happy-End-Love-Story erwartet, worum es wirklich geht in diesem Buch, quatschen wir gleich drüber hier in 1Live Diggi.

0: Das ist unser Dauerzustand gerade, Leute, in diesen Sommernächten. Halbwach. Und so heißt auch das neue Buch von Bestseller-Autorin Sophia Como. Wir haben aber gerade mit Gesa aus dem Digi-Team schon rausgefunden, ja, Hauptcharakter Zoe verliebt sich endlich, nachdem sie so jahrelang Single war. Aber es ist kein klassischer Liebesroman, sagst du, Gesa, ne?
1: Also wer hier so eine klassisches, so eine klassische Happy End Love Story erwartet, wird auf jeden Fall enttäuscht. Es ist mehr tatsächlich ein Roman über Bindungsangst.
0: Oh, okay. Finde ich schon spannend, weil ich habe auch schon einige Menschen mit Bindungsangst getroffen und so. Und die Autorin hat ja selbst auch solche Gedanken von Bindungsangst, ne?
1: Bei TikTok hat sie auch selbst von ihren eigenen Erfahrungen erzählt.
2: Zum ersten Mal zu checken, ey, ich habe da eine Erklärung dafür, warum ich so bin, wie ich bin, weshalb ich so viele Menschen verletzt habe. Und dass es nicht daran liegt, dass ich einfach ein kalter, herzloser Mensch bin, sondern dass da einfach mehr dahinter steckt.
0: Oh, ich finde das so ein wichtiges Thema, um für sich selber auch klar zu haben, hey, wie sie sagt, ich bin kein herzloser Mensch. Es hat halt andere Gründe. Wie fandest du das Buch, Gesa?
1: Ich fand das echt richtig, richtig gut. Auch wenn es schon wehtun kann, geht eben auch viel um Zoes Kindheit, um diese Beziehung zu ihren Eltern, um Selbstschutz, Nähe, Geltungsbedürfnis. Steckt also ganz schön viel drin.
0: Halbwach, das neue Buch zum Thema Bindungsangst von Bestsellerautorin Sophia Como, kriegt ihr jetzt im Handel.

0: Savadikap, hier ist 1 Live Digi. Savadikap ist thailändisch und heißt so viel wie Hallo. Das müsste mittlerweile auch Finch sehr, sehr gut wissen, weil der war nämlich einfach 2 Monate in Thailand, hat richtig geil Urlaub gemacht.
1: Also Jetski fahren war auf jeden Fall richtig geil. Dann ja jeden Tag einfach sich keinen Kopf machen. Da war auch ein geiles Gym, da konnte man auch jeden Tag ins Gym gehen zum entspannten Preis. Dann war ja mit ein paar Musikern da, Martin, also Materia war auch da, haben wir auch so ein bisschen getroffen. Icky Mel war auch ein paar Tage vorher da. Es war einfach schön. Aber meine Freundin kennengelernt im Urlaub, alles tipptopp.
0: Krass, oder? Was für ein Line-Up. Also Finch zusammen mit Materia und Icky Mel einfach im Urlaub gewesen. Und Green war auch noch da, macht ja auch Musik. Und da hat sich Finch gedacht, ach komm, hier, entspannte Zeit hier gerade in Thailand, wir hängen auf einer Insel ab. Lass doch mal einen Song zusammen machen.
1: Also Green ist einer der Musiker, den ich am längsten kenne. Das ist einer der ersten auf dem Frequency damals in Österreich kennengelernt und dann immer auf Festivals gesehen und uns schon top verstanden. Der kennt auch meine ganze Crew. Und war eigentlich klar, dass wir immer irgendwas machen wollen zusammen und hab noch nie Reggae vorher gemacht, deswegen passt das ganz gut, hatte ich schon immer Bock drauf und der Vibe ist einfach, ja, der ist einfach geil. Also wenn ich den Song höre, dann habe ich auch einfach schon wieder Bock, Sachen zu packen und loszufliegen.
0: So nämlich, und zwar nach Koh Phangan, Insel in Thailand, genauso heißt der Song, den er jetzt zusammen gemacht hat mit Green. Das hier ist Finch für euch in Ice Love Digi.

0: Info. Um 16 Uhr, ich bin Benjamin Paris
1: und ich Mathis Trapp. Nach dem frühen Aus bei der Fußball-WM gibt's noch mehr Ärger. Ermittler unter anderem vom Landeskriminalamt NRW haben die Zentrale des Deutschen Fußballbundes in Frankfurt durchsucht und auch mehrere Stadtverwaltungen.
2: Es geht um den Verdacht der Korruption bei der Fußball-EM in Deutschland vor 2 Jahren. Unter anderem sollen Stadtverwaltungen ein Vorkaufsrecht für tausende Tickets zu Spielen gehabt haben.
1: Angeboten wurde das offenbar von einer Firma, die UEFA und der DFB für die EM gegründet hatten. Teilweise sollen Behördenmitarbeiter die Tickets genutzt haben.
2: Die Rede ist zum Beispiel von einem Mann, der für die Stadt Gelsenkirchen gearbeitet hat und offenbar zum EM-Halbfinale ins Stadion nach München eingeladen wurde. Dadurch hatte er wohl einen finanziellen Vorteil von 2.400 Euro.
1: NRW-Innenminister Reul meint dazu, ein Fußballticket gehört nicht zum Gehalt. Und er sagt wörtlich, wer im öffentlichen Dienst die Hand aufhält, bekommt von uns Besuch. Razzien bei Verwaltungen gab es in NRW wohl auch in Dortmund, Düsseldorf und Köln.
2: Forscher kritisieren die AfD in Sachsen-Anhalt. Die will da die Regierung stellen. Wissenschaftler der Deutschen Forschungsgemeinschaft sagen, dass die AfD die Freiheit der Wissenschaft einschränken will. Viele Gelder sollen gestrichen werden.
1: Die AfD wirft vielen Wissenschaftlern vor, eine vorgegebene Meinung zu haben. Tatsächlich stellt sie wissenschaftliche Erkenntnisse oft in Frage.
2: Fürs Rheinische Revier gibt es Hoffnung auf mehr Jobs und Geld. Microsoft will ein großes KI-Rechenzentrum bauen in Grevenbruch. Es wäre das 4. in der Region. Aktuell fehlt noch die Baugenehmigung.
1: Nicht klar ist, wie viel Geld Microsoft da reinsteckt. Für die anderen 3 Rechenzentren hat der Konzern 3,2 Milliarden investiert.
2: Die extreme Hitze letzte Woche hat viele Züge lahmgelegt. Jeder 3. RRX ist ausgefallen. Vor allem der Freitag war laut Betreiber National Express schwierig. Man sei mit dem Zughersteller Siemens im Gespräch, um die Züge hitzetauglicher zu machen.
1: Auch die NRW-Regierung hat Bilanz gezogen. Sie plant unter anderem mehr Geld für Klimaanlagen in Krankenhäusern auszugeben. Die Spritpreise sind an vielen deutschen Tankstellen heute deutlich gestiegen. Grund, der Tankrabatt ist ausgelaufen.
2: Deswegen haben am Mittag viele Tankstellen ihre Preise angehoben, zum Teil um 30 Cent. Einige hatten ihre Preise schon in den letzten Tagen erhöht.
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1: Das hat viel Sonne und lockere Wolken dabei. Dazu ist es meistens trocken bei noch 17 bis 25 Grad heute Abend.
2: Morgen geht es sonnig los. Danach ziehen Wolken auf, die Schauer und einzelne Gewitter bringen. Und es wird windig. In Wesel morgen 24 Grad, in Gütersloh und Lünen 25 und in Siegen und Hürth 26 Grad. Am Freitag meistens trocken und ähnlich warm, dazu aber windig.
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3: Hey, hier ist Lennart im Studio. Das finde ich ziemlich frech. Ich habe gerade emotional so abgeschlossen mit der Fußball-WM, ne? Nach diesem schlimmen Deutschlandspiel am Montag. Ich habe gerade abgeschlossen, so, und dann kommen jetzt hier Shakira und Burner Boy um die Ecke mit dem offiziellen WM-Song. Na gut. Dann jetzt mal hier eine Runde Motivation für alle anderen Mannschaften.

0: Okay, okay. Jetzt bin ich gespannt, wie ihr so tickt, liebe Digi-People. Hier ist 1Live Digi, ich bin gespannt. Was habt ihr sehr spät zum ersten Mal gemacht? Also wisst ihr, was ich meine? Ich habe zum Beispiel super spät erst Harry Potter gelesen. Da war der Hype eigentlich schon längst vorbei. Obwohl der Hype ist natürlich bei Harry Potter irgendwie nie vorbei. Aber ihr wisst, was ich meine. Also ich habe das nicht direkt gelesen, als es dann mal so rauskam. Das kam jetzt schon vor Ewigkeiten raus. Aber ich war sehr, sehr spät so mit Harry Potter. Da hatten meine ganzen Freunde das eigentlich schon längst gelesen und auch teilweise Filme schon geguckt. Aber ich habe da super spät, erst die Bücher von Harry Potter gelesen. Da war ich super late to the party. Die Sache ist ja, wenn man sich nicht mit was beschäftigen will, dann macht man es halt auch irgendwie nicht, ne? Oder erst sehr spät. Wie ist es bei euch? Also hier der Kumpel von Digi-Hörer Luis, ist auch eine wilde Geschichte?
1: Also ich weiß nicht, also ich habe auf jeden Fall einen Freund, der hat vor 2-3 Monaten erst gelernt, wie man eine Banane aufmacht tatsächlich.
0: Das gibt's nicht.
1: Weil er hat nie welche gegessen und dann meinte er zu mir so, ja, kannst du die aufmachen vielleicht?
0: Das ist doch irre, oder? Das finde ich richtig krass, aber gut, ich bin auch ein Typ, der seit 10 Jahren, glaube ich, zum Frühstück immer eine Banane isst. Also das ist für mich unvorstellbar, wie jemand noch nie eine Banane aufgemacht haben kann. 1Live Digi-Hörer Nils, da ist es Thema Freizeitpark. Da war er wahrscheinlich lange eher so Team Bimmelbahn.
2: Ich glaube, ich bin mit 24 das erste Mal Achterbahn gefahren.
0: Krass. Aber gut, vielleicht hat das Nils auch einige Kotzmanöver erspart, wer weiß. Aber es ist doch nie zu spät, irgendwas anzufangen. Wie zum Beispiel bei 1Live Digi-Hörer Fabian. Der war nie im Urlaub, weil es zu stressig war mit dem Bauernhof seiner Eltern.
3: Durch die Landwirtschaft meiner Eltern hatte leider die Zeit nie gereicht. Krass. Aber jetzt geht's im August erstmal zur Ostsee mit meiner Freundin für 5 Tage. Mal sehen, wie es wird. Ich bin auf jeden Fall gespannt.
0: Ja, das ist doch mal was. Geil. Wir schicken Fabian hier schon mal so ein bisschen Urlaubs-Vibes. Wie wär's? Prosper und Clooney jetzt in 1Live Digi.

Bad Bunny und Drake sind gleich durch mit ihrem Song Mia in 1Live Digi. Dann würde ich sagen, kann ich ja jetzt, oder? Ich mach vor, ihr macht nach. Moment. Du bist gut genug. Moment, das geht noch ein bisschen höher, oder? Du bist gut genug. Leute, die ganze Welt singt gerade diesen Song von Kitschkrieg und Blumengarten und Shireen David. Du bist gut genug. Und jetzt kann ich euch endlich mal anhand dieses Songs, ich kann euch endlich mal erklären, was mein Trick im Club ist, um am nächsten Tag noch eine Stimme zu haben. Ja, ich sag's euch, wie es ist, wenn ich feiern bin, ne, und so laut mitgröle, dann gröle ich einfach immer so eine Oktave höher mit, als man normalerweise machen würde. Wisst ihr, was ich meine? Also ich sing dann viel, viel höher mit, damit meine Stimme hält, weil das geht halt nicht so auf die Stimme, wenn man du bist gut genug singt. Wisst ihr, was ich meine? Probiert's einfach mal aus. Beim nächsten Mal feiern. Genauso hoch singen wie Kitschkrieg, Blumengarten und Shireen David im Song Gut genug.

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0: So, jetzt nochmal eben alle ausrasten. Zu Justin Bieber und Nicki Minaj. Beauty and the Beat. So Leute, ich habe eine Idee für den Mittwochnachmittag.
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0: Um alle Leute zu verwirren, wir bewegen uns jetzt einfach nur noch im Walzer. Zum nächsten Song. 1, 2, 3, 4, 5, 6. 1, 2, 3, 4, 5, 6. Damit alle Leute schön blöd gucken. 1, 2, 3, 4, 5, 6.

0: la. Ketzai, Gabriela in ein Live Diggy. So ist es eigentlich ganz einfach. Wir müssen einfach nur eine Serie machen, wo Leute Eishockey spielen und dann werden alle Leute diese Serie lieben. Ach so, und die Charaktere müssen sich noch verlieben in der Serie. Aber also ein bisschen Romanze, ein bisschen Eishockey, das reicht dann schon. Das ist ja gerade irgendwie so das Erfolgsgeheimnis für erfolgreiche Serien, oder? Zum Beispiel Heated Rivalry ging ja mega ab, die Eishockey-Romanze. Dann Off Campus, auch ein mega Serienhit. So, und zu Off Campus gibt's jetzt News von Schauspielerin Mika Abdallah. Die spielt ja in der Serie Ellie, also die sich in der Serie als J-Lo verkleidet. Ach Gott, ist das kompliziert. Mika Abdallah, Ellie, J-Lo. Wir reden jetzt über die Schauspielerin Mika Abdallah. Annika aus dem Digi-Team, was sagt die?
1: Es werden ein paar Neuerungen für die zweite Staffel auf uns zukommen.
0: Ja?
1: Die wird nämlich ein ganz kleines bisschen stärker von der Buchvorlage abweichen.
2: It's been really cool to see how they write our voices into the show and like our skills and like our things as people.
1: Ja, Mika Abdallah sagt, die Skills und Persönlichkeiten der Schauspielerinnen und Schauspieler, die fließen jetzt noch mehr in die Rollen ein. Oh. Und weißt du, wo Mika Abdallah das erzählt hat?
0: Nee, hau raus.
1: Sie hat es einfach im neuen Podcast der Jonas Brothers erzählt.
0: Was? Okay, das hätte ich jetzt nicht erwartet.
1: Ist eine richtig weirde Kombi, aber ich fand's ganz süß. Mika Abdallah, die hat da einen ganz entspannten Schnack mit Nick, Kevin und Joe Jonas gehabt,
0: ja,
1: und hat vor allem von ihrer Rolle in Off Campus geschwärmt, mit der sie ja sehr viele Gemeinsamkeiten habe.
2: Ellie is just me when I've like had the best day ever and maybe like 5 Red Bulls. It's like Christmas morning every day.
1: Ja, Ellie sei die Version von Mika Abdallah, die mehrere Energy Drinks schon intus hat.
0: Okay, also die Dreharbeiten laufen auf jeden Fall für Off Campus Staffel 2. Kommt dann aber erst so, ja, nächstes Jahr. Müssen wir uns ein bisschen gedulden. Hier ist 1Live Diggi.

0: Hey, hey, hey, hier ist 1 Live Digi, also ich bin Lennart, haben wir das schon mal geklärt? Aber jetzt wird's kompliziert, weil hier ist ein Felix nach dem anderen. Meine Güte, wir haben einmal Felix Lobrecht, der löst ja eure Probleme in der Show 1 Live 99 Problems. Die neueste Folge könnt ihr übrigens hören in ARD Sounds. So, und dann haben wir aber auch noch Felix aus München, der bei Felix Lobrecht in der Show ist, weil Felix aus München Probleme hat, dass Felix Lobrecht lösen soll. Ja, was ist denn das Problem?
1: Leute haben Angst vor meiner Stimme und meiner Augenbraue.
2: Vor deiner Augenbraue?
1: Ja, weil ich merke das selber nicht, aber ich habe so ein bisschen so ein Resting Bitch Face.
2: Also klar, deine Stimme ist auf jeden Fall besonders. So, die ist mir auch sofort aufgefallen. Die Augenbraue, damit musst du einfach leben. Da kann ich nichts machen. Das ist einfach scheiße. Das ist einfach dein Problem jetzt. Eigentlich müsstest du Musik machen. Du musst irgendwas machen, wo du aus deiner Stimme Kapital schlagen kannst.
1: Ja, aber dafür müsste ich ja singen dann.
2: Das wär nicht schlecht, ja. Du könntest auch rappen.
1: Ich glaube nicht.
2: Du könntest irgendwie so Synchron-Shit machen.
1: Das ist schwierig, glaube ich.
2: Hast du so sehr das Gefühl, dass deine Stimme irgendwie einen negativen Einfluss hat, dass du deshalb extra wenig redest? Oder ist es auch ein bisschen dein Charakter, dass du einfach so ein bisschen
1: laid-back? Ja, auch. Also ich bin relativ pragmatisch und wenn dann, also ich sag das Nötige, ne, damit das ankommt und dann kommt was anderes an und ja.
2: Okay, das war die Bewerbung als Synchronsprecher. Also wenn jemand braucht, ja, ich immer so in der Deutschland. Ich glaube, du musst eher daran arbeiten, dass man dich versteht akustisch. Also du musst irgendwie ein bisschen deutlicher reden, aber ansonsten finde ich dich völlig in Ordnung. Okay, wir applaudieren für Felix aus

0: 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Um 17 Uhr mit Benjamin Paris und Mathis Trapp.
1: Heute hat der Juli angefangen und das bedeutet, dass ein paar Dinge teurer werden. Besonders stark merkt man es heute beim Tanken.
0: Denn der Steuerrabatt der Bundesregierung wegen des Iran-Kriegs, den gibt es nicht mehr. Und teilweise sind die Preise direkt auch raufgegangen. Heute Mittag an manchen Tankstellen um 30 Cent. Und es gibt große Preisunterschiede, je nachdem, wo in NRW man tankt.
1: Teurer wird es wahrscheinlich auch, wenn man jetzt was im Ausland bestellt. Es gibt neue EU-Zölle, auch für kleinere Bestellungen, zum Beispiel aus China.
0: Pro Produktgruppe kommen 3 Euro Zoll obendrauf, also zum Beispiel bei Klamotten und einem Ladekabel 6 Euro. Grund, gut möglich, dass die Firmen, bei denen man dann kauft, das auch beim Preis weitergeben.
1: Etwas billiger könnte ab heute fliegen werden. Die Luftverkehrssteuer wird nämlich gesenkt. Das geben Airlines zwar meistens weiter, müssen sie aber nicht. Und es könnte auch sein, dass die Kosten für Treibstoff oder extra Gebühren für Gepäck oder Umbuchungen das Ganze auffressen.
0: In Deutschland werden immer weniger Kinder geboren. Laut offizieller Statistik bekommt eine Frau durchschnittlich 1,32 Kinder. Auch in NRW gehen die Zahlen weiter zurück.
1: Grund ist laut Experten, dass die Menschen durch Kriege, wirtschaftliche Probleme oder auch die Klimakrise verunsichert sind.
0: Gerade ist nicht nur die Fußball-WM großes Thema, sondern auch die EM in Deutschland vor 2 Jahren. Das liegt daran, dass es am Vormittag deswegen mehrere Durchsuchungen gab.
1: Beim DFB und wohl auch in Stadtverwaltungen an den Spielorten in NRW, Gelsenkirchen, Dortmund, Düsseldorf und Köln. Es gibt den Verdacht, dass Verwaltungsmitarbeiter ein Vorkaufsrecht für EM-Tickets hatten und die auch genutzt haben.
0: Der Eurovision Song Contest bekommt einen neuen Teilnehmer. Kanada steigt bei dem Musikwettbewerb mit ein. Auch andere Länder, die nicht in Europa sind, machen schon beim ESC mit. Australien und Israel. Der nächste ESC findet in Bulgarien statt. Da feiert Kanada dann Premiere.
1: In Köln gibt's gerade mal wieder massive Bahnprobleme. Grund ist ein Feuer gewesen auf der Hohenzollernbrücke, die direkt zum Hauptbahnhof führt. Da haben Holzbohlen gebrannt. Wie das passieren konnte, ist unklar.
0: Mehr als eine halbe Stunde musste der komplette Zugverkehr am Kölner Hauptbahnhof gestoppt werden. Jetzt gibt's natürlich riesige Verspätungen.
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1: Auch heute Abend gibt es viel Sonnenschein und lockere Wolken. Auch in der Nacht bleibt es trocken und die Temperaturen werden gut zum Lüften. 16 bis 11 Grad.
0: Morgen geht es sonnig los, dann ziehen aber mehr Wolken auf. Und am Nachmittag gibt es auch Regenschauer und einzelne Gewitter. Dazu wird es windig und in Detmold gibt es 24 Grad, in Heinsberg und Düsseldorf 25 und in Frechen und Unna morgen 26 Grad. Am Freitag Sonne, Wolken und meistens trocken.
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3: Hey, hey, das klingt ja hier immer. Hört mal diese Musik hier. Es klingt doch gute Laune am Mittwochnachmittag, kurz nach 5. Ja, gute Laune schon mal für die Minions. Die machen doch auch immer gute Laune, finde ich. Es gibt nämlich einen neuen Film im Kino mit den Minions. Den checken wir mal gleich in 5 Minuten. Jetzt aber erstmal ganz düstere Stimmung mit Drake.
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0: Jetzt alle. Yeah, yeah, yeah. Dieses Yeah, yeah, yeah. Das ist die Einlaufmusik für euch, liebe Minions. Papoy. Die Minions, sie sind zurück im Kino in Minions und Monster. So heißt der neue Film. Gucken wir drauf mit Digi-Kollege Marcel. So viele M's. Minions, Monsters und Marcel. Marcel, nur zum Verständnis, das ist jetzt nicht ich einfach unverbesserlich, ne?
1: Nee, das ist quasi die dritte Solo-Vorgeschichte. Die Minions ja weiter auf der Suche nach ihrem bösen Oberboss. Und das führt sie dieses Mal ins echte Hollywood.
2: Ich möchte mit euch arbeiten. Wir sollten Filme drehen.
3: Filme?
1: Ja, die Minions sollen und wollen einen Monsterfilm drehen. Also sie sind quasi auf dem Weg dabei, ein neuer Quentin Blablablu oder ein Baboy Spielberg zu werden.
0: Okay, lass mich raten, es wird chaotisch.
1: Natürlich, also der Minions Wahnsinn hoch 3, irre lustiger Anfang dieser Film, großes Actionfinale und dazwischen ein bisschen fast schon wie gewohnt eine Story mit so ein bisschen Durchhängern, weil im Sketchformat ist das natürlich fantastisch, auf Dauer von so 90 Minuten geht es mal wieder jetzt nicht so komplett auf.
0: Aber ich sehe doch trotzdem da kleine Bananas in deinen Augen.
1: Ja, natürlich, claro que sí.
0: Ja.
1: Dieser Unfug ist weiterhin für mich wirklich das pure Gelbgold. Das ist wahnsinnig witzig. Und es gibt dieses Mal, und das ist wirklich das Geile, es gibt so Anspielungen an das uralte Hollywood.
4: Buddy.
5: Oh, Humphrey.
4: Pignata. Carbonara. Lasagna.
1: Hier Casablanca, du hast aber auch Kill Bill, du hast Charlie Chaplin und sie bleiben für mich weiter wirklich die witzigsten Sidekicks der Animationsgeschichte.
0: Okay, aber ich habe gerade auch schon wieder gemerkt, man muss schon kurz so im Kopf so einen kleinen Schalter umlegen und so irgendwie ein bisschen ready sein für dieses Kinoerlebnis, für diesen neuen Film Minions and Monsters. Übrigens, der Film ja mit den Stimmen von Bill und Tom Kaulitz. Wow, da kann ja jetzt nichts mehr schief gehen. Gibt's ab jetzt im Kino Minions and Monsters.
3: Papoy. Ah, Papoy.

1 Live Digi ist hier. Ich wollte noch kurz Danke sagen an dieser Stelle an Singer-Songwriter Femi. Danke an seinen Benutzernamen auf Insta, also der Name, der quasi im Profil oben auf der Instagram-Seite von Femi steht, weil dieser Name, der besteht aus 3 Wörtern und heißt It's pronounced Femi. Ja, habt ihr vielleicht noch nie drüber nachgedacht, ne? Aber so für mich als Typ, der im Radio hier so ein bisschen rumlabert, ich muss ja wissen, wie ich die Stars aussprechen soll, die wir hier spielen in der 1 Live Digi Playlist. Wisst ihr, was ich meine? Das ist manchmal gar nicht so einfach. Deswegen ist es super, als ich dann hier Femi in der 1 Live Digi Playlist gesehen habe, habe ich mal direkt hier Instagram-Profil aufgemacht und dann stand da direkt It's pronounced Femi, weil er wird halt ganz anders geschrieben. Er wird so geschrieben F-3-M-I-I-I. Da weiß man jetzt nicht direkt, wie man das ausspricht, aber Femi. So, Femi ist krass viral gegangen mit seinem Song Noble. Und ich würde sagen, den hören wir jetzt mal hier in 1 Live Digi. Der läuft ja sogar schon, ist doch wunderbar. Hier Noble von Femi. Hatte ich das schon gesagt? Femi?

End of Beginning. Das heißt, das Ende vom Anfang. Ja, wir legen gerade erst los. Und zwar mit dem Klavier hier. Hört ihr das? Ich liebe dieses Klavier im Song von The Bowser, Magnetic. Gleich kommt auch so ein Klaviersolo noch. Wartet mal ab, das wird so geil. Hier ist Magnetic jetzt.

0: Die Gitarre, das war Sabrina Carpenter mit Tears, aber von einer Powerwoman zur nächsten Powerwoman. Lass mal kurz eben über Dua Lipa quatschen. Wir wissen ja, sie hat ja letzt geheiratet da, jetzt ist sie zurück aus den Flitterwochen und kaum zu Hause hat direkt mal wieder was announced. Es geht nicht um Musik, sondern Dua Lipa hat ihre eigene Bibliothek gegründet. Die Manifesto Library steht in einer berühmten Buchhandlung in Porto. Digi-Kollegin Annika, da müssen wir jetzt aber genauer nochmal drüber quatschen. Da latsche ich jetzt einfach rein in Dua Lipas Bib und kann mir ihre Bücher anschauen oder wie?
1: Naja, auf eine Art, nur in viel, viel größer. Du kannst dir quasi ein Ticket holen und damit dann ganz besondere Bücher lesen.
2: In this library, you will find 100 books that ask questions or have been questioned.
1: Ja, also es geht quasi darum, dass Dua Lipa 100 Bücher ausstellt in dieser Buchhandlung.
0: Ja.
1: Und das Besondere, das sind alles verbotene Bücher.
0: Krass, welche Bücher sind dann so dabei?
1: Naja, zum Beispiel das Buch 1984 von George Orwell oder auch The Handmaid's Tale von Margaret Atwood.
0: Aber das musst du uns nochmal kurz erklären. Stichwort verboten, ich meine Handmaid's Tale, das ist doch sogar eine sehr erfolgreiche Serie.
1: Ja, hast du recht. Bei uns in Deutschland sind die nicht verboten, aber zum Beispiel in ein paar Universitäten oder Schulen in den USA zum Beispiel. Und Dua Lipa möchte halt mit ihrer Bibliothek genau darauf jetzt aufmerksam machen, dass es halt Zensur gibt.
0: Finde ich mega cool von Dua Lipa, weil das habe ich auch schon häufiger gelesen, dass in den USA einfach gefühlt random Bücher verboten werden, wo man sich fragt, was soll das? Warum sind diese Bücher verboten?
1: Ja, auf jeden Fall. Und generell, also ne, Zensur ist ihr mega wichtig. Politische Haltung und halt sowieso auch Menschen zum Lesen zu motivieren. Das ist ja so ihre Herzensangelegenheit.
0: Mhm.
1: Vor 5 Jahren hat Dua Lipa deswegen ja auch ihren Online-Buchclub Service 95 gegründet und ihre erste eigene kleine Bibliothek in Porto ist jetzt sozusagen einfach das nächste Level davon.
0: Mega, mega cool. Dua Lipa einfach voll krass unterwegs. Falls ihr mal zufällig irgendwann Urlaub in Portugal geplant habt, dann vielleicht mal in Porto in die Bibliothek von Dua Lipa rein. Haben wir

0: It's about damn time. Ja, jetzt wird's aber wirklich mal Zeit, dass wir uns um diesen einen Typen da kümmern. Um den Marathonläufer, der irgendwie, der hat's nicht so ganz verkraftet mit dem Marathon. Der ist dann irgendwie da zusammengebrochen und liegt da jetzt auf dem Boden und hat dann erstmal gefühlt ein bisschen angefangen zu rappen. Haben wir gesehen in der NDR Nord-Reportage.
1: 300 Meter vor dem Ziel ist ein Läufer zusammengebrochen. Wadenkrämpfe.
2: Oberschenkel, Oberschenkel, Wade links. Oberschenkel, Wade links.
3: Können Sie aber hier nicht.
4: So, drückgegen. Ich mach noch weiter. Drückgegen.
2: Ja. Auch jetzt, rechts auch jetzt. Rechts auch.
4: Wird besser?
2: Rechts nein, links ja. Links nein, rechts ja. Rechts nein, links nein.

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1: Um 18 Uhr, ich bin Benjamin Paris.
2: Und ich Mathis Trapp. Bundestrainer Nagelsmann ist zurück in Deutschland. Er ist heute Nachmittag am Flughafen in München gelandet. Fans waren keine da und zu den Journalisten hat Nagelsmann nichts zu seiner Zukunft gesagt. Er ist durch die Hintertür raus.
1: Der DFB lässt weiter offen, ob es mit Nagelsmann weitergeht. Die Trainer von Ecuador und den Niederlanden waren da direkter. Beide sind nach dem WM aus zurückgetreten.
2: Geäußert hat sich DFB-Co-Torwarttrainer Stefan Wessels. Auf Insta schrieb er, Fußball ist ehrlich, manchmal wunderschön, manchmal brutal. Es gehe jetzt darum, aus solchen Momenten zu lernen, zusammenzustehen und weiterzumachen.
1: Für Diskussionen sorgt auch weiter ein Post von Bundeskanzler Merz. Nach dem Aus gegen Paraguay schrieb er auf X, was für ein Spiel, das deutsche Team habe das Land begeistert.
2: Offenbar war das eine Kommunikationspanne. Ein Sprecher von Merz hat klargestellt, dass der Bundeskanzler enttäuscht gewesen sei über das Ausscheiden.
1: Dann gibt's mal wieder schlechte Nachrichten von der Bahn. Die Pünktlichkeit beim Fernverkehr ist weiter runtergegangen und lag im Juni bei nur noch knapp 53%.
2: Heißt, etwa jeder zweite Fernzug hatte maximal 6 Minuten Verspätung. Alle anderen waren deutlich zu spät. Die Bahn begründet das auch mit der Hitze.
1: Seit heute gibt es keinen Steuerrabatt mehr beim Tanken. Die Konzerne haben deswegen kräftig aufgeschlagen zum 30 Cent pro Liter, obwohl sie nur 17 Cent mehr Steuern zahlen müssen.
2: Teurer ist seit heute auch Online-Shopping aus Nicht-EU-Ländern. Auf Temu-Pakete aus China zum Beispiel wird jetzt deutlich mehr Zollgebühr fällig.
1: Die Lage in Venezuela nach dem Erdbeben bleibt weiter schwierig. Mehrere Organisationen sagen, dass in ländlichen Gebieten die Hilfe erst langsam ankommt.
2: Hunderte Häuser sind eingestürzt, viele Menschen schlafen deswegen draußen und viele vermissen noch Verwandte. Experten sagen aber, dass es kaum noch Chancen gibt, sie Leben zu finden.
1: In Dortmund sollen E-Scooter in der Innenstadt nicht mehr überall rumfliegen. Man darf sie da bald nur noch in markierten Zonen abstellen. Das haben Politiker gestern Abend entschieden.
2: Freiwillige Parkzonen gibt es schon seit Monaten. Diskutiert wird das Thema sogar seit 5 Jahren. Wer einen Roller außerhalb der Zone abstellt, soll die Fahrt nicht mehr beenden können.
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1: Das hat noch viel Sonne und lockere Wolken dabei. Dazu ist es meistens trocken bei noch 17 bis 25 Grad heute Abend.
2: Morgen geht's sonnig los, danach ziehen Wolken auf, die Schauer und einzelne Gewitter bringen. Dazu wird's windig. Herzogenrath und Rheine schaffen 24 Grad, Bielefeld 25 und Aalen und Leverkusen bis 26 Grad. Freitag meistens trocken, ähnlich warm, dazu weiter windig.
3: Yo, ich freue mich voll auf den Song, der jetzt kommt von Olivia Rodrigo. Hier in 1 Live Diggi, Stupid Song. Das finde ich mal sehr kreativen Songtitel. Stupid Song. Dabei klingt er gar nicht so stupid. Wir hören jetzt rein.

Mensch, richtige Partymusik hier in 1Live Digi. Say My Name gerade gehört. Und jetzt ist so dieser Moment, wenn man mal kurz dann von der Tanzfläche runter, mal kurz nach draußen, vor die Tür quasi, und dann hört man so durch die zur Tür, hört man dann die dumpfen Beats von der Tanzfläche. Genauso fängt dieser Song hier gerade an, hört ihr das? Der Song von Stormzy und Odil heißt 24 Hours. Und dann checkst du, während du diese dumpfen Beats hörst, Moment mal, das ist doch mein Lieblingssong. Ich muss die Pause sofort unterbrechen. Ich muss zurück auf die Tanzfläche. Okay, dann lass jetzt mal die Tür öffnen und hören, was Stormzy und Odil so performen. 24 Hours, 1 Live.

0: So, ist das jetzt schon die Partymusik für die Tanzparty nach der Hochzeit? Oder heiratet sie jetzt gar nicht am Wochenende? Ja, die ganze Popwelt spekuliert. Ist jetzt am Wochenende das große Hochzeitsevent oder nicht? Taylor Swift, heiratet sie jetzt am Wochenende im Madison Square Garden in New York oder nicht? Also offiziell bestätigt ist überhaupt nichts, aber es gibt halt so ein paar Hinweise, sagen wir mal so. Wir haben das natürlich genau im Blick hier in 1Live Digi und erzählen euch das dann natürlich auch. Bis wir mehr wissen, können wir aber einfach noch die neue ARD-Doku über Taylor Swift checken und vielleicht auch gucken, wenn sie denn was ist. Digi-Kollegin Brünja, es gibt da jetzt diese neue Doku, The Taylor Swift Years, Schicksalsjahre eines Superstars. Wieso Schicksalsjahre, Brünja?
1: Weil es vor allem um die Aspekte aus Taylors Leben geht, die sie so richtig geprägt haben. Mhm. Um den Beef mit Kanye West, um Kim Kardashian zum Beispiel, um Katastrophen bei der Eras-Tour, um den Kampf um ihre Musikrechte und ihre Hater.
0: Okay, also es geht vor allem darum, wie sie so mit den Skandalen und mit dem Ruhm umgeht.
1: Genau, also die Doku analysiert so richtig, wie ist Taylor eigentlich Taylor Swift geworden? Mit Experten Meinungen wie der von Pop-Journalistin und Podcasterin Janina Ruck.
2: Popstars waren eigentlich bis dahin sehr unnahbar und das war auch ganz wichtig. Das hat zur Inszenierung gehört und sie war die Erste, die so war, ich kann auch deine beste Freundin sein, während du meine Songs hörst.
0: Okay, spannend. Würdest du sagen, das ist ein Must-Watch für Swifties?
1: Also ehrlich gesagt habe ich als Swiftie nicht viel Neues erfahren. Ich habe immer schon sehr schnell gecheckt, worauf die Doku eigentlich so hinaus will. Ja. Aber sie hat schon alles für mich neu eingeordnet.
0: Was meinst du?
1: Also indem sie die ganzen Ereignisse aus Taylors Leben wie so Fäden genommen und so neu zusammengeflochten hat.
0: Ja.
1: Also vor allem legt sie den Schwerpunkt halt darauf, wie Taylor schlechte Momente so verwandelt hat, dass sie im Endeffekt doch gut für ihre Karriere waren. Mhm. Und auch besonders finde ich, dass so viele von ihnen ihre eigenen Erfahrungen erzählen. Riccardo Simonetti zum Beispiel, wie es für ihn war, bei der Eras Tour dabei zu sein.
3: Kilometer vorm Stadion fängt es an, dass man in eine Taylor Swift Bubble kommt. Und man hat wirklich das Gefühl, das ist nicht einfach nur ein Konzert, das ist ein popkulturelles Ereignis.
0: Ja, das habe ich aber auch erlebt. Ich war ja beim Konzert in London und als wir in der U-Bahn schon waren zum Stadion, da war schon alles voll mit Swifties und man war so direkt in dieser Welt auf einmal drin. Ja, krass. Also, The Taylor Swift Years, Schicksalsjahre eines Superstars, ist eine neue ARD-Doku, gibt in der ARD-Mediathek. Und wisst ihr, was es hier jetzt gibt? Neuen Song von Taylor Swift. I knew it, I knew you in 1Live D.

0: Justin Bieber, das nenne ich mal ausrasten. Und Nicki Minaj, Beauty and the Beat.
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0: Yo, was geht? Wir haben Mittwoch, ja, eigentlich schon Abend, oder? Kurz nach 6:30. Hier ist Lennart für euch im Studio. Wir haben ja vorhin schon gemeinsam gesungen. Quasi. Ich habe vorgesungen. Du bist gut genug. Wie hoch kommen wir? Und ich hoffe, ihr habt nachgesungen. Ich meine, ich konnte es natürlich nicht hören, was ihr jetzt da für euch gesungen habt. Du bist gut genug. Aber wenn wir schon so hoch singen können, dann können wir jetzt eigentlich direkt weitermachen im Song von K2 featuring John. Da müssen wir nämlich auch hoch singen. I said, whoo.

0: BTS in 1 Live. Digi, ja, das finde ich mal spannend. Comedian Björn von Morgenstern, der zu unserer 1 Live Generation Gag gehört, der sorgt häufig dafür, dass Mütter auf ihn sauer sind.
1: Hä?
0: Ja, passt auf, hat er uns erzählt, als er letztens hier im 1 Live Haus am Start war und ein bisschen Comedy gemacht hat. Ihr könnt alles natürlich sehen auf dem 1 Live YouTube Kanal zum Beispiel. Aber lasst jetzt den 1 Live Digi mal eben kurz hören. Also, wie passiert das jetzt, dass Mütter auf ihn sauer sind?
2: Auf jeden Fall war ich mit meinem Eisbecher unterwegs und irgendwann ist so ein kleiner Junge an mir vorbei und der meinte, ich will auch ein Eis. Und er hatte seine Mama dabei und die war richtig enttäuscht von mir. Die war so, oh, muss das sein? Müssen Sie hier so rücksichtslos rumlaufen? Mit Ihrem Eisbecher so rumstolzieren, mit dem Partybecher? Sie wissen doch, was das bei den ganzen kleinen Kindern auslöst. Sie nehmen überhaupt keine Rücksicht auf Ihre Mitmenschen. Sie müssen auf Ihre Mitmenschen achten. Und ich dachte, stimmt. Ich achte gar nicht auf meine Mitmenschen in der Situation. Allerdings war der kleine Junge ja viel mehr mein Mitmensch. So als die Mama. Also bin ich mit kleinen Jungen hin und meinte, du sag mal, hast du eigentlich schon eine Playstation? Nein, ich habe noch keine Playstation. Boah, krass, in deinem Alter hatte ich schon 3. Warum denn 3? Na, weil meine Mama mich liebt.

0: ist my husband. Ray in 1 Live Digi. Sag mal, was machen diese beiden Zwillinge eigentlich nicht? Sie machen Musik, sie haben eine eigene Netflix-Doku, sie sitzen in Castingshows, sie machen Werbung, sie übernehmen im Winter Wetten das. Ich rede natürlich über Bill und Tom Kaulitz. So, und ab heute gibt's die tatsächlich auch im Kino.
1: Ich bin Gary Orkham, Oliver Magma, Ikafa der Täuscher.
0: Ja, krass, Annika aus dem Digi-Team. Bill und Tom Kaulitz sind einfach mal Teil vom neuen Minions and Monster-Film.
2: Also tatsächlich natürlich nur deren Stimmen, ist ja ein Animationsfilm. Ja. Aber was wir da gerade gehört haben, waren Bill und Tom Kaulitz als Bösewichte Gumi und Dort. Das sind deren Rollen. Und im 1Live-Interview haben die uns erzählt, dass sie dafür so 2-3 Tage im Synchronstudio waren. Das klingt jetzt vielleicht erstmal nicht so mega viel, aber die Zeit bei den Kaulitz-Zwillingen, die ist knapp.
3: Ja, das ist ein großes Thema, weil wir machen ja auch gerade ein Album fertig.
4: Genau.
3: Und wir haben ein strenges Abgabedatum, glaube ich, Ende August.
4: Ja.
3: Und wir sind sehr weit, aber wir müssen auch noch ein bisschen. Also von daher haben wir jetzt hier und da immer noch 1-2 Studiowochen eingeplant, wo wir nochmal zu Werken gehen. Aber klar, das ist bei uns ist alles durchgetaktet.
0: Aber die wirken einfach nie gestresst, oder Annika?
2: Oder finde ich aber auch, aber vielleicht wissen die einfach perfekt, wie man so runterkommt im stressigen Alltag. Im Interview meinten Bill und Tom Kaulitz nämlich, dass ihnen vor allem Serien und auch Filme helfen.
3: Zum Beispiel Your Friends and Neighbors haben wir gerade jetzt geguckt, das ist eine Top-Serie.
4: Dutton Ranch gucken wir.
3: Ach stimmt, das neue Folge.
4: Ja, super.
3: Also Tom und ich zum Beispiel, wir machen ja immer im Studio, wenn wir den ganzen Tag am Album arbeiten, machen wir immer Lunch zusammen und da haben wir immer eine Serie, die wir dann gemeinsam gucken beim Essen.
2: Cute. Ja, oder dann halt im Flieger, im Auto, kurz beim Einschlafen.
0: Ja, und jetzt sind sie selber in was drin. Bill und Tom Kaulitz im Kinofilm Minions and Monster.
1: Ich bin Gary.

0: 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Um 19 Uhr, ich bin Benjamin Paris. Vor ein paar Tagen war es noch extrem heiß in NRW mit weit über 30 Grad. Inzwischen hat es sich deutlich abgekühlt. Die Landesregierung zieht Bilanz zu der Hitzewelle. Mehr von Mathis Trapp.
1: NRW-Gesundheitsminister Laumann hat im Landtag einen Bericht dazu vorgestellt, wie Krankenhäuser und Pflegeheime klargekommen sind. Am Wochenende waren vor allem in Köln, Düsseldorf und im Raum Arnsberg Rettungsdienste, Notaufnahmen und Intensivstationen teilweise am Limit. Rettungsdienste brauchten extra Personal. In Dormagen und Krefeld mussten Pflegeheime evakuiert werden. Laumann meint, dass das ein Stresstest war für zukünftige extreme Hitzewellen. Die Regierung plant unter anderem, mehr Geld für Klimaanlagen und anderen Hitzeschutz in Krankenhäusern auszugeben. Kommunen sollten sich zum Beispiel darum kümmern, Wasser und Sonnencreme an Obdachlose zu verteilen. Ob durch die Hitzewelle in NRW mehr Menschen ums Leben gekommen sind als sonst, dazu steht nichts in dem Bericht.
0: An der Tankstelle tut es vielen wieder weh. Seit Mitternacht ist der Tankrabatt vorbei. Heute Mittag haben die Preise nochmal heftig angezogen, im Schnitt um 18 Cent. 1Live-Reporterin Lena Sterz hat verglichen.
2: Wer am Montag noch getankt hat, hat auf jeden Fall einiges gespart. Da sind wir teilweise bei plus 35 Cent, also doppelt so viel, wie der Tankrabatt eigentlich ausgemacht hat.
0: Der ADAC kritisiert die höheren Preise. Die Tankstellen hätten noch Sprit in ihren Tanks, den sie mit Steuerrabatt eingekauft haben. Und die Ölpreise sinken. In Enningerloh im Münsterland bleibt das Naturbad erstmal weiter zu. Am Wochenende hatten da viele Kinder Magen-Darm-Probleme. Rund 50 mussten ins Krankenhaus. Dort wurde bei einigen das Norovirus entdeckt. Gerade werden außerdem noch Wasserproben untersucht. Das Naturbad in Enningerloh wird gerade so gründlich sauber gemacht wie sonst zum Saisonstart. Bundestrainer Nagelsmann ist zurück in Deutschland. Er ist am Flughafen in München gelandet. Fans waren keine da und zu den Journalisten hat er auch nichts über seine Zukunft gesagt. Der DFB lässt auch weiter offen, ob es mit Nagelsmann weitergeht. Die Trainer von Ecuador und den Niederlanden waren da direkt da. Beide sind nach dem WM-Aus zurückgetreten.
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0: Heute Abend gibt es viel Sonnenschein und lockere Wolken. Auch in der Nacht bleibt es trocken und die Temperaturen werden gut zum Lüften, nämlich 16 bis 11 Grad. Morgen geht es sonnig los, dann ziehen aber mehr Wolken auf und am Nachmittag gibt es erste Regenschauer und einzelne Gewitter. Dazu wird es windig. In Bocholt 24 Grad, in Oberhausen, Olpe und Lemgo 25 und in Hilden 26 Grad. Am Freitag Sonne, Wolken und meistens trocken.
3: Eins.
4: Was habe ich da gerade gehört? 16 bis 11 Grad heute Nacht. Mensch, da brauche ich ja wieder meine Decke. Das gibt's ja gar nicht. Ich hoffe, ich habe die Decke überhaupt noch und habe sie nicht vor Wut aus dem Fenster geschmissen letztens bei der Hitzewelle vor ein paar Tagen, weil ich so am Schwitzen war und nicht schlafen konnte. Uiuiuiui. Okay, dann lass uns schon mal mental drauf vorbereiten auf eine kalte Nacht. Kalt ist relativ, ne? Aber auf eine kältere Nacht. Aber gut, ein bisschen haben wir ja noch. Ne? Erstmal kurz nach 7 hier, entspannter Mittwochabend. Jetzt mit Flo und... Leak it.
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4: Hier ist Lennart im Studio.
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Belly Dancer. 1 Live Digi ist hier. Also bei Taylor Swift rätseln wir ja noch, ob sie jetzt wirklich heiratet dieses Wochenende. Es gibt bisher nur Gerüchte, also nichts Offizielles, sag ich mal. Aber könnte sein, dass Taylor Swift jetzt am Wochenende heiratet. Was auf jeden Fall schon feststeht, was wir auf jeden Fall schon wissen, dass die Hochzeit von Schauspielerin Millie Bobby Brown stattfindet, also im Film stattfindet. Wichtiger Unterschied. Und zwar

0: Aber es ist natürlich ganz praktisch, wenn man da so eine Schwester hat mit gleichem Grips und Lupe.
1: Seine Garderobe ist unberührt. Wer auch immer das war, weiß also, dass sie ihn nicht sonderlich kümmert. Was wiederum heißt, dass derjenige über meinen Bruder Bescheid weiß.
0: So, und die Idee der Story ist eigentlich ziemlich fein. Die Ausfransungen, was da alles so irgendwie hintersteckt, puh, na ja. Ich muss nämlich wirklich leider sagen, für mich ist das bislang der schwächste Fall und Film.
2: Oh, okay, also ein klares Nein zur Hochzeit. Woran liegt's?
0: Also, mir fehlt es tatsächlich einfach an Flair. Malta statt diese siffigen Gassen von London. Du hast irgendwie nur Sonne und diese sandsteinfarbenen Burgen.
2: Ja.
0: Da ist auch wirklich sehr, sehr viel noch so an Story-Nebensträngen mit da drin. Und ich finde das Miträtseln leider einfach immer weniger.
2: Okay, also dieser Ort klingt eher nach einem Ort zum Urlaub machen als jetzt irgendwie ein neuer Enola Holmes 3-Film. Aber gut, gibt's auf jeden Fall jetzt neu auf Netflix. Kollege Marcel sagt, vielleicht sucht ihr euch einen anderen Film aus. Aber gut, vielleicht mögt ihr es ja, keine Ahnung.

und sollte in 1Live Digi. Ich bin gerade ein bisschen neidisch, muss ich ganz ehrlich sagen. Bin ein bisschen neidisch auf Sarah Larsson und ihren Girls Trip. Ich freue mich natürlich auch voll für sie und die Girls, dass sie da ihren Girls Trip machen. Abfahrt! Girls Trip, so heißt ja ihr Album-Remix mit voll vielen krassen Musikerinnen, ne? Pink Pantheress, Tyler, Kehlani, Shakira und viele, viele mehr am Start. Alle unterwegs mit dem Album Girls Trip. Und ich stell mir das vor, wie geil die Stimmung ist auf diesem Trip. Gleich im Song, den wir hören, Euro Summer, sind sie unterwegs durch den Sommer in Europa. Und ich muss ein bisschen dran denken, im Bio-Unterricht, ne? Ich saß im Bio-Unterricht immer zwischen zwei besten Freundinnen. Das war halt so die Sitzordnung vom Bio-Lehrer, der hat die halt so vorgegeben. Und ich saß dann halt zwischen zwei besten Freundinnen. Und die haben ständig ihr Wochenende geplant. Und ich hab's also ständig so über mich hinweg, haben sie so geredet und dann ihr Wochenende geplant mit irgendwelchen krassen Ausflügen, krassen Trips, und ich war irgendwie immer voll neidisch. Und ungefähr so, finde ich, fühlt sich das an, wenn ich das so höre, Sarah Larsson mit ihrer ganzen Mädels-Gang da unterwegs auf dem Girls-Trip. Jetzt hier Sarah Larsson und Shakira, 81 Left Digi, Euro Summer.

Post Malone's Circles. Hey, was geht? Hier ist Lennart im Studio. Ich müsste eigentlich mal eben schnell auf Toilette, aber das ist gar nicht so einfach, wenn man eine Radiosendung moderiert, dann mal irgendwann auf Toilette zu gehen. Also klar, man könnte natürlich einfach gehen, wenn Musik läuft, das ist schon klar, aber ich will ja nicht das krasse Klaviersolo hier im nächsten Song von The Bowser verpassen. Da hört ihr schon ein bisschen das Klavier und es kommt gleich noch ein krasses Klaviersolo, das finde ich so geil. Aber gut, dann muss ich wann anders gehen. Hier ist The Bowser, Magnetic.

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1: Ey, nimmst du schon auf?
0: Cozy Tracks und Ferragamo, Gucci Belt, checkst du? 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

0: Sahide in 1 Live Digi. Mona Lisa Motion. Leute, voll wichtig ist es, auf die Straße zu gehen, zu demonstrieren, um einfach mal Party zu machen und zu zeigen, das Leben ist bunt. Das ist genau der Plan für Sonntag. Am Sonntag ist Europas größter CSD und zwar in Köln. Wir sind auch am Start mit unserem 1 Love Truck und das ist ein Riesending, ne? Dieser CSD in Köln, ich hab's gesagt, der größte in Europa. Da wird dann demonstriert für queere Rechte, es wird gefeiert, also so ein großes Ding, mega cool, aber ich meine, das Leben ist jetzt nicht das ganze Jahr über eine riesengroße Mega-Party. Es ist natürlich auch mega wichtig, an so kleineren Orten im Alltag vielleicht Orte zu schaffen, wo queere Menschen sich treffen können. Und diese Orte, die muss natürlich jemand organisieren, muss jemand aufbauen. Das ist viel Arbeit. Aber Lisanne zum Beispiel, die hat mitgeholfen, dass es in Düsseldorf ein queeres Zentrum gibt. Das ist noch relativ neu, dieses queere Zentrum. Wird auch noch renoviert aktuell, aber sie hatten schon so eine kleine Eröffnung. Lisanne erzählt uns erstmal, was das überhaupt ist, so ein queeres Zentrum.
1: Am liebsten eigentlich das, was gerade der Name auch sagt, ein Zentrum, ein Begegnungsort für die queere Community. Einfach auch eher ein safer Space, der am besten auch möglichst barrierearm ist, dass wirklich alle Menschen, die das gerne möchten, zu uns kommen können, dass man da einfach ja sich noch einfach mal so treffen kann, vielleicht, dass wir auch anderen Organisationen die Möglichkeit geben, dort ihr Programm anzubieten. Das wäre so der Traum.
0: Ja, Lisanne ist nämlich auch aufgefallen, so Partyangebote für queere Menschen gibt's echt einige, aber sie wollte da noch eine bestimmte Lücke füllen.
1: Die queere Community ist ja auch schon zum Teil auch bekannt dafür, dass sie sehr viele Partyangebote hat und man sich darüber dann eben connecten kann oder eben was Dating angeht, aber irgendwie hat da so ein bisschen was auch gefehlt. Also ich glaube so für die Leute, die einfach gar nicht so gerne ausgehen, sondern einfach sich connecten möchten, da gab es irgendwie gar nicht richtig was. Und da war dann eben die Idee, dieses Zentrum zu schaffen und sich da dann eben mal auch für einen Spieleabend oder für einen Brunch zusammenzusetzen.
0: Ja, Spieleabend, Brunch, das sind ein paar der Angebote, die es schon gibt im queeren Zentrum in Düsseldorf. Aber es sind noch viel mehr geplant, aber es wird eben auch gerade noch renoviert. Ist noch ein bisschen Arbeit, aber coole und wichtige Arbeit von Lisanne und ihrem Team. Die haben in Düsseldorf ein queeres Zentrum eröffnet.

0: Lil Nas X und Jack Harlow. In 1 Live Diggi. So, was haben wir denn jetzt? Gleich 10 vor 8. Okay, okay. Ich wollte gerade sagen, jetzt kommt das Wort zum Sonntag, aber Sonntag natürlich nicht ganz, eher das Wort zum Mittwochabend, das philosophische Wort zum Mittwochabend von dem von den Teilnehmern aus dem Kampf der Reality Stars auf RTL Plus. Seid ihr bereit für ein bisschen Philosophie am Mittwochabend?
1: Also ich kenne keinen Philosoph. Was ist das jetzt genau?
2: Ich kenne alle Goethe, ich kenne Beethoven, Mozart, da waren ja alles Philosophen der Zeit, der Antike, des Expressionismus. 1 Live.

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1: Um 20 Uhr, ich bin Benjamin Paris. Heute hat der Juli angefangen und das bedeutet, dass ein paar Dinge teurer sind. Besonders stark merkt man das beim Tanken. Mehr von Mathis Trapp.
2: Den Steuerrabatt der Bundesregierung wegen des Irankriegs, den gibt es nicht mehr. Und teilweise sind die Preise direkt draufgeschossen. Heute Mittag an manchen Tankstellen um 30 Cent. Und es gibt große Preisunterschiede, je nachdem, wo man in NRW tankt. Teurer wird es wahrscheinlich auch, wenn man jetzt was im Ausland bestellt. Es gibt neue EU-Zölle auch für kleinere Bestellungen, zum Beispiel aus China. Pro Produktgruppe kommen 3 Euro Zoll drauf. Also zum Beispiel bei Klamotten und einem Ladekabel 6 Euro. Gut möglich, dass die Firmen, bei denen man kauft, das beim Preis weitergeben.
1: Etwas billiger könnte ab heute das Fliegen werden. Die Luftverkehrssteuer wird gesenkt. Das geben die Airlines meistens weiter. Wer mal bei der Bundeswehr war, bleibt in Zukunft wichtiger Ersatz, auch wenn man nur die Grundausbildung gemacht hat. Die Bundesregierung will, dass alle Reservisten zu Übungen verpflichtet werden können, sagt Reporterin Katrin Aue.
3: Demnach können sowohl die Reservistinnen und Reservisten als auch ihre Arbeitgeber nur noch in Ausnahmefällen Nein sagen, wenn die Einberufung kommt. Übungen können laut Gesetzentwurf zwischen 3 und maximal 12 Wochen pro Jahr dauern.
1: Die Bundesregierung sagt, so sollen Reservisten auf dem neuesten Stand bleiben und im Ernstfall wissen, was zu tun ist. Die extreme Hitze letzte Woche hat viele Züge lahmgelegt. Jeder dritte RRX ist ausgefallen. Vor allem der Freitag war laut Betreiber National Express schwierig. Man sei mit dem Zughersteller Siemens im Gespräch, um die Züge hitzetauglicher zu machen. Auch die NRW-Landesregierung hat Bilanz gezogen. Sie plant unter anderem mehr Geld für Klimaanlagen in Krankenhäusern auszugeben. Rassismus ist Thema bei der Fußball-WM. Die FIFA sagt, in den sozialen Medien gibt es gerade mehr rassistische Beleidigungen als bei der letzten WM in Katar. Analysiert wurden Kommentare unter den Accounts von Mannschaften, Trainern und Schiris. Auch Spieler werden rassistisch beleidigt, zum Beispiel welche vom niederländischen Team, die Elfmeter verschossen haben.
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1: Heute Nacht bleibt es trocken und die Temperaturen gehen runter auf 16 bis 11 Grad. Morgen geht es sonnig los, danach ziehen Wolken auf. Die können einzelne Schauer und Gewitter mitbringen. Dazu wird es auch windig. In Wesel, Herford und Ratingen morgen 25 Grad, in Siegen 26 und in Köln 27 Grad. Am Freitag meistens trocken und ähnlich warm und dazu weiter windig.

Sommermusik fließt durch seine DNA, Leute. Durch die von Musikproduzent Palm Monkey. Er hat 1Live Digi, ich bin Janina. Und bitte zieht euch mal sein Insta rein von Palm Monkey. Ey, der ist ausschließlich umgeben von Palmen in seinem Leben. Ich weiß nicht, bei wem ich noch mehr Sommer-Vibes spüren soll als bei Palm Monkey. Der lebt einfach komplett das, wonach seine Musik klingt. Nach Sonne, nach leichten Brisen, nach Meeresluft. Die klingt einfach nach Rauschen von Palmenblättern. Und ich frage mich dann, was macht Palm Monkey eigentlich im Winter? Macht er Pause? Oder ist er vielleicht der Mann, der uns auch bei Schnee und Regen den Sommer in die Ohren zaubert? I guess. Hier ist euer Palmrauschen. Hier ist Musik von Palm Monkey zusammen mit Rusty und The Palm Tree Boy. Das ist Aguasi für euch in 1Live Digi.

0: Schönen guten Tag, Leute, hier ist 1Live Digi. Sag mal, wurdet ihr schon mal gescammt, so mit falschen Konzerttickets oder so? Amalia ist das passiert, die wollte eigentlich auf ein Bad Bunny Konzert.
1: Als ich so gecheckt hab, nee, da bist du jetzt verarscht worden. Da habe ich mir dann schon so gedacht, boah, scheiße, ich habe auch wirklich Rotz und Wasser geheult.
0: Oh Mann, die arme Ellie hatte nämlich Tickets vorher über TikTok versucht zu kaufen. Digi-Reporter Jerome, der hat sich mit dem Thema Ticketbetrug mal beschäftigt und der sagt, es gibt tausende Möglichkeiten, wie man bei Konzerttickets gescammt werden kann.
2: Bei Amalia war es tatsächlich über TikTok. Die hat halt mega dringend noch ein Ticket für das Bad Bunny Konzert gesucht, war ja auch eigentlich schon ausverkauft, hat das unter einem Video kommentiert und dann wurde sie angeschrieben.
1: Hatte sie mir ihre Telefonnummer geschickt, wir haben auf WhatsApp weiter kommuniziert und sie hatte mir tatsächlich auch Ausweisbilder geschickt. Ja, und dann hatte ich halt echt kein doofes Gefühl.
2: Amalia hat die Kohle überwiesen und dann war sie zack blockiert und Tickets hat sie auch nie geschickt bekommen.
0: Tja, Frage ist halt nur, kriegst du denn das Geld dann zurück?
2: Das kommt drauf an, wie du sie überwiesen hast. Ivona Husemann vom Verbraucherschutz sagt, bei den Arten hier sieht's schwierig aus.
3: Zahlung per Überweisung oder Zahlungsdienstleister ohne Käuferschutz, diese Familie- und Freunde-Funktion. Wenn man so bezahlt, dann ist das Geld weg.
2: Das heißt, wenn schon eine Überweisung an irgendwen Fremdes aus dem Internet, dann bitte nur mit der Funktion Waren und Dienstleistungen bei PayPal. Auf keinen Fall über Familie- und Freunde-Funktion. Und wenn ihr dann merkt, dass die andere Seite dann auf einmal gar nicht mehr will, meldet es bei der Polizei. Da gibt es extra ein Online-Portal für versuchten Internetbetrug.
0: Was ihr sonst noch tun könnt, um euch zu schützen, damit ihr nicht falsche Konzerttickets kauft, das besprechen wir hier gleich noch in 1Live.de.

0: Schönen guten Tag, Leute. Ihr hört 1Live.de. Für die einen war es der geilste Tag überhaupt. Für die anderen ein absoluter Albtraum, weil sie sich aus Versehen falsche Tickets gekauft haben.
1: So wurde ich fast um mehrere hundert Euros für ein Bad Bunny Ticket gescammt.
2: Here's how we got scammed after flying to Barcelona to see Bad Bunny.
3: We got scammed by StubHub and I don't know what to do.
4: Achtung, neue Betrugsmasche bei Konzertkartentickets. Seid also vorsichtig, wenn ihr euch Tickets kaufen wollt.
0: Wir haben eben schon von 1Live.de Reporter Jerome gehört, dass das Geld oft einfach dann weg ist, wenn man auf einen Ticketscam reingefallen ist. Deswegen hier noch ein Tipp, worauf ihr achten könnt.
5: Also auf jeden Fall auf den offiziellen Ticketplattformen schauen, weil die ja auch immer einen eingebauten offiziellen Zweitmarkt haben. Das sind zum Beispiel Fansale von Eventim, der Ticketmaster Resell oder Ticketswap. Das hat mir Ivona Husemann vom Verbraucherschutz in NRW erklärt.
6: Ist das so, dass die Plattform diese Tickets vorab prüft? Also da bekommt man tatsächlich verifizierte Tickets, die es wirklich gibt. Das ist die sicherste Art.
5: So, und eigentlich alle anderen Plattformen, ob das Viagogo ist, ob das eBay Kleinanzeigen ist, eine Facebook-Gruppe, der kann man nicht gewährleisten, dass das wirklich echte Tickets sind. Und genau deswegen hast du da auch immer ein Risiko.
0: Ja, aber wenn ich so unbedingt so ein Ticket haben will, ist mir halt verzweifelt. Ne? Kann ja sein, dass man es trotzdem probiert. Und dann ist auch manchmal so ein Scam wirklich schwer zu erkennen.
5: Selbst wenn du da ein Bild von einem Perso geschickt bekommst, wo jemand schreibt, hey, das bin ich, nur dass du Bescheid weißt. Das heißt nicht, dass das eine echte Person ist. Der Perso kann geklaut sein, der kann gefaked sein. Also du musst immer über den offiziellen Zweitmarkt gehen.
0: Yes, das ist der Tipp von Jerome. Also passt gut auf, lasst euch nicht scammen bei Konzerttickets.
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0: 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Um 21 Uhr mit Benjamin Paris. Bundestrainer Nagelsmann ist zurück in Deutschland. Er ist heute Nachmittag am Flughafen in München gelandet. Fans waren keine da und zu den Journalisten hat Nagelsmann nichts zu seiner Zukunft gesagt. Er ist durch die Hintertür raus. Mehr von Mathis Trapp.
1: Der DFB lässt weiter offen, ob es mit Nagelsmann weitergeht. Die Trainer von Ecuador und den Niederlanden waren da Direktor. Beide sind nach dem WM-Aus zurückgetreten. Geäußert hat sich DFB-Co-Torwarttrainer Stefan Wessels. Auf Insta schrieb er, Fußball ist ehrlich, manchmal wunderschön, manchmal brutal. Es geht jetzt darum, aus solchen Momenten zu lernen, zusammenzustehen und weiterzumachen. Für Diskussionen sorgt auch weiter ein Post von Bundeskanzler Merz. Nach dem Aus gegen Paraguay schrieb er auf X, was für ein Spiel. Das deutsche Team habe das Land begeistert. Offenbar war das eine Kommunikationspanne. Ein Sprecher von Merz hat klargestellt, dass der Bundeskanzler enttäuscht gewesen sei über das Ausscheiden.
0: Dann gibt's noch ein aktuelles WM-Ergebnis. England hat es ins Achtelfinale geschafft. In der K.O.-Runde besiegte das englische Nationalteam die Demokratische Republik Kongo mit 2:1. Dabei lagen die Afrikaner lange in Führung. Beide Treffer für die Briten schoss Harry Kane. Seit heute gibt es keinen Steuerrabatt mehr beim Tanken. Die Konzerne haben deswegen kräftig aufgeschlagen, zum Teil 30 Cent pro Liter, obwohl sie nur 17 Cent mehr Steuern zahlen müssen. Teurer ist seit heute auch Online-Shopping aus Nicht-EU-Ländern. Auf Temu-Pakete aus China zum Beispiel wird jetzt deutlich mehr Zollgebühr fällig. Forscher kritisieren die AfD in Sachsen-Anhalt. Die will da die Regierung stellen. Wissenschaftler der Deutschen Forschungsgemeinschaft sagen, dass die AfD die Freiheit der Wissenschaft einschränken will. Viele Gelder sollen gestrichen werden. Die AfD wirft vielen Wissenschaftlern vor, eine vorgegebene Meinung zu haben. Tatsächlich stellt sie wissenschaftliche Ergebnisse oft in Frage. Bei der Bahn soll der Verkehr zwischen Wuppertal und Düsseldorf ab morgen wieder laufen. Die Störung im Stellwerk Vohwinkel ist jetzt angeblich wirklich behoben. Eigentlich sollte der Verkehr schon diese Woche wieder laufen. In den letzten 2 Wochen konnten so gut wie keine S-Bahnen und Regionalzüge auf der Strecke fahren.
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0: In der Nacht bleibt es trocken und die Temperaturen werden gut zum Lüften. 16 bis 11 Grad. Morgen geht es sonnig los, dann ziehen aber mehr Wolken auf und am Nachmittag gibt es Regenschauer und einzelne Gewitter. Dazu wird's windig und in Fellbad und in Borken gibt's 24 Grad, in Dortmund 25 und in Lippstadt und Kerpen 26 Grad. Am Freitag Sonne, Wolken und meistens trocken.

0: Schönen guten Tag, Leute. Hier ist 1 Live Digi. Und wir haben mal für euch so einen kleinen Service, ein kleines Serviceangebot hier, würde ich mal sagen. Weil wenn ihr draußen unterwegs seid mit Freunden oder so, schön im Freibad, am See oder was weiß ich, auf dem Festival vielleicht auch, habt ihr da so abhängt mit Freunden und so, damit euch nicht langweilig wird, ne, wenn ihr alle Themen mal durch habt. Wie wär's denn mal mit so ein paar Spielen? Joanna aus dem Digi-Team sagt, die hat da was mit dabei für alle Wizard-Gläubiger. Und es spielt in dieser Welt hier. Und zwar hat Joanna mit dabei als Empfehlung für euch das Herr der Ringe Stichspiel.
1: Wie sich das für Hobbits und die Gefährten gehört, spielen wir hier als Gruppe zusammen. Also jeder spielt einen Charakter aus der Herr der Ringe, zum Beispiel eben Gandalf. Und wir alle müssen unsere Handkarten loswerden, indem wir die richtigen Karten spielen. Also wenn du grün spielst, muss ich auch grün spielen und so weiter, kennen wir. Aber wir dürfen uns dabei nicht absprechen.
0: Oh wow, okay, also das hat Potenzial für ordentliche Fights, würde ich mal sagen. Weil ne, wenn jemand eine Karte ablegt, die mir die ganze Strategie zerschießt, dann ist aber over.
1: Aber ich muss ganz ehrlich sagen, genau das macht's halt so spaßig. Und so spielt man dann so nach und nach in 18 Kapiteln diese Geschichte vom ersten oder mittlerweile auch vom zweiten Herr der Ringe Buch nach.
0: Aber um auch hier direkt aufzuklären, das Spiel ist jetzt schon ein bisschen komplizierter als Uno.
1: Weil pro neuem Kapitel kommen neue Charaktere oder Fähigkeiten dazu. Aber ehrlich, es ist richtig flott erklärt und man checkt's auch schnell.
0: Also Joanna sagt, es lohnt sich das Herr der Ringe Stichspiel. Nicht ganz günstig, 20 bis 30 Euro, aber ansonsten was ganz was Feines.

0: Yo, hier ist Leon, 1Live.de. Hoffe, euch geht's gut. So, es gibt ja zwei Arten von Autofahrer. Es gibt Hubtypen und es gibt Nicht-Hubtypen. Ich hub wirklich nie. Also ich muss gerade wirklich überlegen. Ich glaube, ich weiß noch nicht mal, wie die Hupe klingt. An meinem Auto, so lange habe ich nicht mehr gehupt. Muss ich vielleicht dringend mal ausprobieren heute. Aber wenn ihr irgendjemanden erst recht nicht anhupen solltet, dann Fahrschüler. Findet auch dieser Fahrlehrer, den wir gesehen haben in der NDR Nordreportage.
1: Weil er unter 18 ist, darf Henry nicht schneller als 40 km/h fahren.
2: Ja, lass die hupen, die eine Hupe haben, also, Freunde. Ja, lass sie doch hupen. Da steht doch bei dir Großfahrschule dran. Also, lass sie hupen. Allgemein sollte man, egal ob man Trecker oder Auto fährt oder sowas, die Ruhe weg haben. Ne? Also, so ein gewisses Leck mich am Arsch ist da wirklich was ganz Tolles.

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Hier hat 1Live Digi, ich bin Janina und es gibt einen neuen sexy Track aus der Deutschrap-Szene, Leute. Wow, wo ist mein Fächer, Alter? Ich glaube, wir müssen uns ein bisschen runterkühlen, bevor wir uns diesen Track hier gleich gönnen in 1Live Digi. Das ist Juju, zusammen mit Raf Camora und ihrem neuen Song Komm näher. Boah, und ich bin ehrlich, ich hätte sowas wirklich nicht erwartet, Leute. Also die letzten Veröffentlichungen von Juju waren ja eher entweder so Tracks, in denen sie irgendwie abrechnet mit Leuten oder in denen sie so mentale Struggles im öffentlichen Leben thematisiert. Und jetzt wird die auf einmal so sexy. Weiß nicht. Und die Tatsache, dass sie das zusammen mit Raf Camora macht, sorry, it's getting hot in here. Denkt an euren Crush und hört diesen Song und dann kickt er einfach noch ein bisschen mehr. Das ist Komm näher, Juju und Raf Camora jetzt für euch in 1Live Digi.

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1: Um 22 Uhr, ich bin Benjamin Paris. Heute hat der Juli angefangen und das bedeutet, dass ein paar Dinge teurer werden. Besonders stark merkt man es beim Tanken. Mehr von Mathis Trapp.
2: Den Steuerrabatt der Bundesregierung wegen des Irankriegs, den gibt es nicht mehr. Und teilweise sind die Preise direkt raufgeschossen. Heute Mittag an manchen Tankstellen um 30 Cent. Und es gibt große Preisunterschiede, je nachdem, wo man in NRW tankt. Teurer wird es wahrscheinlich auch, wenn man jetzt was im Ausland bestellt. Es gibt neue EU-Zölle auch für kleinere Bestellungen, zum Beispiel aus China. Pro Produktgruppe kommen 3 Euro Zoll drauf, also zum Beispiel bei Klamotten und einem Ladekabel 6 Euro. Gut möglich, dass die Firmen, bei denen man kauft, das beim Preis weitergeben.
1: Etwas billiger könnte das Fliegen werden. Die Luftverkehrssteuer ist gesenkt worden. Das geben Airlines zwar meistens weiter, müssen sie aber nicht. Dann gibt es mal wieder schlechte Nachrichten von der Bahn. Die Pünktlichkeit beim Fernverkehr ist weiter runtergegangen und lag im Juni nur noch bei knapp 53%. Heißt, etwa jeder zweite Fernzug hatte maximal 6 Minuten Verspätung. Alle anderen waren deutlich zu spät. Die Bahn begründet das auch mit der Hitze. In Deutschland werden immer weniger Kinder geboren. Laut offizieller Statistik bekommt eine Frau durchschnittlich 1,32 Kinder. Auch in NRW gehen die Zahlen weiter zurück. Grund ist laut Experten unter anderem, dass die Menschen durch Kriege, wirtschaftliche Probleme oder auch durch die Klimakrise verunsichert sind. Der Eurovision Song Contest bekommt einen neuen Teilnehmer. Kanada steigt bei dem Musikwettbewerb mit ein. Auch andere Länder, die nicht in Europa sind, machen schon beim ESC mit, Australien und Israel. Der nächste ESC findet in Bulgarien statt. Da feiert Kanada dann Premiere. In Dortmund sollen E-Scooter in der Innenstadt nicht mehr überall rumfliegen. Man darf sie da nur noch in markierten Zonen abstellen. Das haben Politiker gestern Abend entschieden. Wer einen Roller außerhalb der Zonen abstellen will, soll die Fahrt in Dortmund nicht mehr beenden können.
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1: Heute Nacht bleibt es trocken und die Temperaturen gehen runter auf 16 bis 11 Grad. Morgen geht es sonnig los, dann ziehen aber Wolken auf, die auch Schauer und einzelne Gewitter mitbringen. Dazu wird es insgesamt windig. In Ibbenbüren morgen 24 Grad, in Reda-Wiedenbrück, Viersen und Iserlohn 25 und in Hamm 26 Grad. Am Freitag meistens trocken und ähnlich warm und dazu weiter windig.

Also ich wäre auch als Kabelträgerin dabei, gar kein Problem. Ich bin Janina, EJ1 Live Digi und diese ganzen Künstler, die ihre Musikvideos auf den geilsten Inseln auf dieser Welt drehen. Ich kann doch nicht mehr. Finch und Green waren für ihren Track Kopangan wirklich auf Kopangan. Das ist eine thailändische Insel. Und die Bilder davon, ne? Ey, die sehen so krass aus. Das sind so wunderschöne Steine am Strandufer. Mega weißer Sand, Palmen, türkises Meer. Aber sind wir ehrlich, es war auch gar nicht so abwegig, dass die beiden Video auf einer thailändischen Insel drehen, weil Green ist wohl öfter in Thailand. Ich habe schon mehrere TikToks von ihm gesehen, wie er da chillt. Und das Musikvideo zu seinem Track Tanzen auf Wolken hat er ja auch in Thailand gedreht und so. Und dann schreibt Green noch und das Musikvideo bei YouTube zu Finch, ey Bruder, es war mir eine Ehre, mit dir zusammen den Zauber dieser Insel einzufangen, in Form eines Songs. Also den Zauber dieser Insel hat Green auf jeden Fall auf Finch und auf uns alle übertragen, würde ich sagen. Sehr, sehr geiler Summertrack geworden mit diesen Reggae-Beats. Gönnen wir uns jetzt, das ist Kopangan, Green und Finch für euch in 1FDG.

0: Nein, Brown Eyes.
1: Wenn ihr auf dem Weg seid zum Festival, in den Park, zum Freibad oder sonst wohin, dann könnte das hier was für euch sein. Einzelne Dinge hier, klar, könnt ihr auch immer hören. Aber wir haben für euch mal schöne Spiele rausgesucht, die ihr so spielen könnt mit euren Freunden, euren Freundinnen. So echte Spiele, nicht am Handy oder so. Und jetzt geht's um ein Verräterspiel. Also sowas wie Imposter, wo alle den Begriff kennen, nur einer nicht.
2: Beim Spiel Fake Artist Goes to New York muss reihum jeder auf Papier so ein Bild weitermalen. Mit jeweils einem Strich. Alle wissen, was es am Ende werden soll, nur eben dieser Fake Artist nicht. Ist super kurzweilig, ist wirklich spaßig und gibt's für knapp 15 Euro.
1: Sehr gut, das Tipp Nummer 1 hier von Joanna. Aber Joanna hat noch ein Spiel dabei, und zwar Muffin Time.
2: Das offizielle Spielziel ist, sammle als erster 10 Tantenkarten. Das inoffizielle macht deinen Mitspielern das Leben zur Hölle.
1: Oh geil, sowas liebe ich ja, ne?
2: Hier gibt's nämlich keine Zahlen oder Farben auf den Karten, sondern die sind aufgeteilt in 3 Kategorien. Wir haben Actionkarten, wir haben Konterkarten und Karten zum Fallen stellen. Zum Beispiel kann ich dann so eine Fallenkarte verdeckt vor mich hinlegen. Zum Beispiel der Spieler, der zuerst deinen Namen sagt, muss 3 Karten ablegen. Und irgendwie durch diese ganz vielen Karten ist einfach richtig viel los. Irgendwann misstraust du deinen Mitspielern, wenn sie dich nach der Uhrzeit fragen oder so. Also du weißt gar nicht mehr. Es ist super chaotisch, es ist super lustig und kriegt man auch für knapp 16 Euro.
1: Geil, das mag ich. Also, große Empfehlung hier von Joanna aus dem Digi-Team für 2 Spiele. Einmal Muffin Time und Fake Artist Goes to New York.

0: Jo Leute, hier ist Lennart in 1 Live Digi. Ich freue mich jetzt schon auf die nächste Karnevalsparty, wenn es dann wieder heißt, oben, unten, links, rechts, links, rechts, links, rechts, vor, zurück, drehen. Weil ich muss voll dran denken, wenn ich diesen Ton hier höre, diesen Typen da, den wir gesehen haben in der NDR Nord Reportage. In der Reportage Sanitäter im Einsatz beim Hannover-Marathon.
1: 300 Meter vor dem Ziel ist ein Läufer zusammengebrochen. Wadenkrämpfe.
2: Oberschenkel, Wade links.
3: Können Sie aber hier mal ehrlich.
4: So, drückgegen.
5: Ich mach schon noch weiter.
4: Drückgegen.
2: Ja. Auch jetzt, rechts.
4: Wird besser?
2: Rechts, nein, links, ja. Links, nein, rechts, ja. Rechts, nein, links,

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1: Die Nachrichten mit Sebastian Ehl. Guten Abend.
2: Ich glaube, dass wir in Nordrhein-Westfalen wie in allen anderen Bundesländern zurzeit nicht in jeder Einrichtung Klimaanlagen haben.
1: Nordrhein-Westfalens Gesundheitsminister Laumann hat im Landtag über die Folgen der Hitzewelle in der vergangenen Woche informiert. Demnach gab es in Notaufnahmen und auf Intensivstationen wegen ungewöhnlich vieler Patienten Engpässe. Anke Kahle für WDR aktuell.
3: Gesundheitsminister Laumann hat nach dem Hitzewochenende politische Konsequenzen angekündigt. Vor allem in Krankenhäusern und Pflegeeinrichtungen sieht er Handlungsbedarf. Ein großes Problem seien fehlende Klimaanlagen und die müssen her. Das Land investiere bereits rund 765 Millionen Euro pro Jahr in die Gebäudeinfrastruktur von Krankenhäusern. Ob zusätzliche Mittel speziell für den Hitzeschutz bereitgestellt werden, das ließ Laumann offen.
1: Die Spritpreise sind an vielen deutschen Tankstellen nach dem Auslaufen des Tankrabatts nochmal deutlich gestiegen. Am Mittag haben viele Tankstellen ihre Preise merklich angehoben, teils um 30 Cent. Einige hatten ihre Preise auch schon in den letzten Tagen erhöht. Der Tankrabatt von rund 17 Cent pro Liter Sprit war in der Nacht ausgelaufen. Ab morgen soll der Zugverkehr zwischen Wuppertal und Düsseldorf wieder normal anlaufen. Das Stellwerk in Wuppertal-Vohwinkel ist repariert. Es war 2 Wochen lang ausgefallen und legte den Bahnverkehr weitgehend lahm. David Rühl, WDR aktuell.
4: Wenn der Betrieb morgens wieder losgeht, sollen die S-Bahnen 9 und 28 wieder rollen. Auch die Regionalexpresslinien 13 und 49 fahren dann wieder planmäßig, heißt es von der Bahn. Bis dahin verkehren von Hagen nach Düsseldorf noch Ersatzbusse und auch von Essen über Fellbad nach Wuppertal ist der Zugverkehr noch betroffen. Der Ersatzverkehr zwischen Hagen, Wuppertal und Köln aufgrund der Generalsanierung, der bleibt allerdings noch bestehen bis zum 10. Juli.
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1: Die Petrikirche in Herford wird zurzeit zu Deutschlands einzigem Gotteshaus umgebaut, in dem auf Dauer Lichtkunst gezeigt werden soll. 15 Projektoren sollen den kompletten Innenraum und die Decke mit einer Geschichte beleuchten. Kolja Selka für WDR aktuell.
5: Ab Oktober sollen Besucher in einer Lichtshow sehen können, wie der Bildhauer Michelangelo die Deckenbilder der Sixtinischen Kapelle erschuf. Die evangelisch-reformierte Petrikirchengemeinde will damit Menschen zusammenbringen. Eine vergleichbare temporäre Show im Münsteraner Dom lockte in 4 Monaten über 120.000 Besucher an.
1: Das Wetter in Nordrhein-Westfalen. In der Nacht ist es weitgehend trocken und klar. Dazu kühlt es ab auf 16 bis 10 Grad. Morgen anfangs noch sonnig, dann breiten sich vom Niederrhein her Wolken aus und später auch Schauer und einzelne Gewitter. Die Höchstwerte erreichen 24 Grad in Coesfeld, 25 in Aachen und bis 26 Grad in Warburg. Auch am Freitag ist es windig, aber weitgehend trocken mit Sonne und Wolken bei 22 bis 26 Grad. Und am Samstag sieht es ganz ähnlich aus, wird noch ein kleines bisschen wärmer mit bis zu 29 Grad. 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

0: Falls ihr ihn noch nicht kennengelernt habt, Leute, es gibt ihn schon seit einem Jahr, den neuen Superman. Fein, wissen wir. Aber was ist eigentlich mit seiner Cousine?
1: Ich hab mich wohl noch gar nicht vorgestellt.
0: Nee, Supergirl. Und Digi-Kollege Marcel, bevor wir jetzt irgendwie bei Wikipedia gucken, mach doch bitte du eine kurze Vorstellungsrunde.
2: Ja, darf ich vorstellen, das ist Kara Zor-El, Anfang 20, auch vom Planeten Krypton. Die tickt aber ein bisschen anders als hier der feine Herr in der roten Unterbuchse auf der Erde.
1: Mein Cousin und ich haben sehr verschiedene Ansichten darüber, was es heißt, ein Held zu sein. Er sieht in jedem das Gute. Ich sehe die Wahrheit.
2: Ihr Leben ist im Prinzip Verwüstung. Sie ist traumatisiert, sie ist kaputt. Sie hat eigentlich nur ihren Hund Krypto und ansonsten einen Haufen Probleme.
0: Okay, aber scheint ja nicht ganz so dumm zu sein, weil wenigstens eine setzt halt noch auf Krypto. Was ist die Story jetzt hier in dem Film?
2: Es ist im Prinzip ihre Hintergrundgeschichte. Wer ist Supergirl? Warum ist sie so erzählt anhand einer neuen Bedrohung?
0: Oh, okay. Kann man gut gucken, meinst du?
2: Ich finde diesen Film sehr dürftig und ziemlich egal für dieses DC-Universum. Oh. Ja, die Figur Supergirl bzw. Kara Zor-El, aber nicht. Tipptopp ist Millie Alcock, die Supergirl spielt. Die kennen wir auch aus House of the Dragon. Ich finde es eigentlich auch ganz geil, dass sie einen eigenen Film kriegt und jetzt nicht so dauerhaft nur das Superman-Anhängsel bleibt. Mhm. Aber mehr als so ein dreckiges Universumsdrama ist das einfach nicht und für mich wirklich deshalb schon eine Enttäuschung.
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0: geheizt.
1: So, ich habe ein kleines Ratespiel für euch. Ich bin Janina und ihr habt 1Live.dg. Und ich will wissen, wofür steht die Abkürzung TS? Ja, okay, den Burger meine ich nicht. Der Film Toy Story wird mit TS abgekürzt. Und Taylor Swifts Initialen sind zufälligerweise auch TS. That's a match, haben sich die Macher des neuen Toy Story Films auch gedacht. Und deswegen haben sie Taylor Swift für die Titelmelodie angefragt. Ey, stellt man sich so einfach vor, wäre auch geil, wenn es so schnell gehen würde. Aber sie haben natürlich Taylor Swift auch genommen, weil ey, wenn nicht sie den perfekten Country-Song für

Aber für diesen Titelsong ist sie ausnahmsweise back to the roots gegangen. Und ja, es ist eine Ausnahme musikalisch, aber ich bin ehrlich, ich finde, sie könnte ruhig wieder ein bisschen mehr Country machen. Also ich finde, es steht ihr voll gut, es ist so voll authentisch. Und anscheinend geht's ja auch voll leicht von der Hand, weil Taylor Swift hatte bei X geschrieben, dass sie diesen Song innerhalb von nur 8 Stunden komplett geschrieben hat. Und diesen Country-Banger spiele ich euch jetzt. Hier ist der Titelsong vom neuen Toy-Story-Film. Das ist I Knew It, I Knew You

0: Yo, Digi-People, was geht? Hier ist Lennart in 1Live Digi. Das ist doch jetzt genau der richtige Moment, um nochmal so ein paar Weisheiten, mal zu klären. Wie wär's mit der Weisheit von Kader Loth? Haben wir gesehen auf RTL Plus beim Kampf der Reality Stars. Kader, bitte!
1: Naja, Matthias übertreibt natürlich wieder in seiner Rolle und was sich, hasst, leckt sich. Nee, oder wie soll's? Was? Ist egal. 1Live
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1: Die Nachrichten mit Magdalena Dietz. Guten Abend.
2: Der Ukraine-Krieg nach Corona, die Materialkosten sind gestiegen, Energiepreise sind gestiegen und diese Schere, die müssen wir wieder schließen.
1: Der Generalvikar des Kölner Doms, Assmann, erklärt, warum in der Kathedrale ab sofort Eintritt genommen wird. Pro Person sind in der Regel 12 € fällig, aber es gibt auch Ausnahmen und Ermäßigungen. Die ersten Erfahrungen beschreibt Jochen Hilgers, WDR Köln.
3: Um 10 Uhr begann an der Hauptpforte die Ticketkontrolle. Zunächst kamen nur wenige Besucherinnen und Besucher. Einheimische, die gerne mal schnell in den Dom gehen, waren gar nicht zu sehen. Vor allem die ausländischen Reisenden, die gerade in Köln Station machen, reagierten wenig erstaunt und erwarben brav Eintrittskarten im Ticketshop. Es sei eine gute Sache, denn es gehe schließlich um die Restaurierung des Doms, sagte eine Besucherin aus Kanada zum Beispiel. Die Kosten für die Instandhaltung des Doms steigen immer weiter, sagen die Verantwortlichen. Es würde zum Beispiel noch bis 2070 dauern, bis die Schäden alleine aus dem Zweiten Weltkrieg behoben seien.
1: Die Bundesregierung hat sich offenbar auf mehrere Reformen geeinigt. Nach Informationen des ARD-Hauptstadtstudios geht es um umfassende Veränderungen für den Arbeitsmarkt und bei der Einkommensteuer. Die Spitzenpolitiker von Union und SPD wollen die Ergebnisse morgen Vormittag im Detail vorstellen. In Nordrhein-Westfalen hat die Hitzewelle der vergangenen Woche zu Überlastungen bei Rettungsdiensten, Krankenhäusern und Pflegeeinrichtungen geführt. In einem Bericht von NRW-Gesundheitsminister Laumann heißt es, dass es in Notaufnahmen und auf Intensivstationen Engpässe gab. Über eine mögliche höhere Sterberate durch die Hitze sagt der Bericht nichts.
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1: Die wirtschaftlich schwierige Lage im Einzelhandel trifft nun auch eine bekannte Gartencenter-Kette. Die Gartencenter Augsburg mit Sitz in Dortmund haben Insolvenz in Eigenverantwortung angemeldet. Wie es jetzt für Kunden und Beschäftigte weitergeht, erklärt Annette Selle, WDR aktuell.
4: Der Betrieb bei den Gartencenter Augsburg-Filialen läuft ganz normal weiter, so das Dortmunder Unternehmen in einer Mitteilung. Grund für die Zahlungsunfähigkeit seien gestiegene Einkaufspreise und gesunkene Verkäufe. Die Löhne der Beschäftigten seien für die kommenden 3 Monate gesichert. Auch die Hellweg-Baumärkte, die ebenfalls in Dortmund ihren Sitz haben, hatten vor wenigen Tagen Insolvenz in Eigenverwaltung angemeldet.
1: Und das Wetter in Nordrhein-Westfalen. Bei Tiefstwerten zwischen 16 und 10 Grad ist es meist sternenklar. Der Donnerstag bringt erst mehr Sonne, später vom Niederrhein her mehr Wolken und ab dem Mittag auch Schauer und einzelne Gewitter und dazu viel Wind. In Halle bis 24 Grad, in Duisburg bis 25 und in Brühl bis 26 Grad. Auch am Freitag wird's windig, aber weitgehend trocken bei bis zu 26 Grad. Und am Samstag gibt's bis zu 29. Das war WDR aktuell.
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